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Es ist Freitag 16 Uhr und von daher ist es auch Reflexzeit. Das Wochenende beginnt jetzt. Ja, und gestern war richtig was los in der Lübecker Bürgerschaft. Da wurde nämlich ein neuer Kultursenator bzw. Kultursenatorin gewählt. Was das dann werden würde, das war am Anfang noch nicht so richtig klar. Aber damit wollen wir uns natürlich ausführlich beschäftigen. Denn sie sollen also hier die gewichtigsten Argumente und die gewichtigsten Situationen des gestrigen Tages einfach nochmal nacherleben können. Wir haben eine schöne Selektion rausgepickt. Das wird interessant. Dann wollen wir auch noch hinweisen auf eine sehr wichtige Veranstaltung, und zwar heute in einer Woche. Da gibt es den Abend der Konsulate. Wir haben dazu mit dem Veranstalter, mit Bernd Jorkisch, gesprochen. Und am Abend der Konsulate wird wirklich eine Menge geboten. Das Ganze findet statt in der Muck. Ist ein Riesenaufschlag. Und wir wollen da natürlich drüber informieren. Ich kann noch nicht viel mehr versprechen. Wir müssen mal sehen, wie weit das trägt mit dieser ganzen Geschichte, mit der Kultursenatorenwahl. Aber wir hatten auch noch Landwirtschaftsministerin Schmachtenberg hier in Lübeck. Es wurde eine Schule eingeweiht, und bei der Einweihung einer Schule, da dürfen wir natürlich nicht fehlen, besonders wenn das direkt gegenüber Canale Grande, dem offenen Kanal, ist. Denn wenn wir aus dem Fenster gucken, können wir sie sehen.

Tja, mit Nathan Jones hatten wir es nicht zu tun gestern in der Bürgerschaft, aber trotzdem mit einem Amerikaner, mit David Nathan. Ja, Nathan ist ein eingedeutschter Name. Er ist mit einem anderen Namen damals in Louisiana zur Welt gekommen.

heute zum ersten Mal in einer Lübecker Kita ein Buch in die Hand bekommen hat, erfährt vielleicht viele Jahrzehnte später, was es denn wirklich davon hatte. Es geht um Zusammenhalt und es geht um Zukunft in dieser starken Hansestadt. Ich bin in Baton Rouge, Louisiana aufgewachsen und kam 1993 nach Deutschland. Ich sprach kein einziges Wort Deutsch. Zwei Sachen waren für meine Integration wichtig. Erstens Menschen, die mir Türen eröffnet haben, und zweitens Menschen, die mir etwas zugetraut haben. Hindurchgehen musste ich jedes Mal selbst, durch die Sprache, durch die Prüfungen und durch die Jahre. Und es prägt bis heute mein Verständnis von Chancengerechtigkeit. Türen öffnen und Menschen zutrauen, hindurchzugehen. Was dieses Amt umfasst, wissen Sie am besten. Ich möchte Ihnen deshalb zeigen, welche Erfahrungen ich dafür mitbringe und welche Wirkung daraus für Lübeck erwachsen kann. Bei Kindern, Jugend und Familie habe ich gelernt, dass gute Bildung nicht an Zuständigkeitsgrenzen entsteht. In der Schulverwaltung der Ruhrgebiets Großstadt Oberhausen habe ich Übergänge im Schulsystem gestaltet und als Leiter des regionalen Bildungsbüros Qualitätsdialoge in den Stadtteilen geführt. Kita, Schule, Jugendhilfe und weitere Partner am gemeinsamen Tisch. Und ich kenne Jugendhilfe nicht nur aus der Steuerung. Wir sind eine Pflegefamilie. Ich weiß, was gute Hilfen leisten und ich weiß ebenfalls, was es bedeutet, wenn sie zu spät ankommen. Bei Schule und Sport gilt, das Innere der Schule ist Landessache, das Äußere kommunal. Deshalb habe ich Bildungsnetzwerke aufgebaut, in denen Land, Kommune, Schulen, Träger und Vereine aus Zuständigkeiten lebendige gemeinsame Bildungslandschaften machen. Kultur und Weiterbildung verantworte ich heute unmittelbar. Ich bin Amtsleiter eines Amtes mit vielen Bereichen, darunter die Museen, die Stadtbibliothek, die Volkshochschule, das Stadtarchiv, die Erinnerungskultur, die Musik- und Jugendkunstschule, die Stiftungsarbeit, die Kulturförderung und die gesamte Kulturverwaltung. Wir entwickeln gemeinsam neue Strukturen, führen Einrichtungen zusammen und schaffen Orte, an denen Kultur, Bildung und Begegnung zusammengedacht werden. Ich bin ebenfalls Co-Leiter von Mord am Hellweg, das größte Festival für Kriminalliteratur in Europa. 18 Kommunen in Westfalen und im Ruhrgebiet. Und wer 18 Kommunen zu einem gemeinsamen Ziel zusammenführen kann, weiß, dass Kooperation weit mehr verlangt als nur ein guter Wille. Sie braucht Verbindlichkeit. Theater- und Kulturinstitutionen kenne ich aus zwei Perspektiven. Ich komme von der Opernbühne und kenne den Kulturbetrieb von innen. Heute verantworte ich die andere Seite, die Verantwortung der Verwaltung. Ziele vereinbaren, Rahmen setzen, hinter den Einrichtungen stehen und Zielerreichung überprüfen, ohne ihnen die Arbeit aus der Hand zu nehmen. Dieser Fachbereich bedeutet Verantwortung für 1300 Mitarbeitende. Und ich weiß, was Führung verlangt, weil es mein tägliches Geschäft im Amt ist. Ich verantworte heute Personal und Haushalt und stehe für Entscheidungen gerade dann, wenn es auch unbequem ist. Führen heißt für mich aber ebenfalls, Mitarbeitenden den Rücken frei zu halten, damit sie ihre Expertisen zum Wohle aller Bürgerinnen und Bürger der Stadt frei entfalten können. Empathie und Haushaltsdisziplin sind dabei ebenfalls für mich keine Gegensätze. Und ich übersetze aktiv zwischen Verwaltung und Politik, weil ich beide Sprachen aus langjähriger Erfahrung kenne. Der russische Filmemacher Andrei Tarkowski erzählt in seinem letzten Film die Opfergabe von einem vertrockneten Baum. Tag für Tag wird dieser Baum gewässert. Lange geschieht da scheinbar nichts, bis er plötzlich eines Morgens in voller Blüte steht. Einer pflanzt, ein anderer gießt. Auch das ist unsere Arbeit. Verantwortung für das, was weit vor uns liegt, ist immer geteilte Arbeit über Zuständigkeiten, über Fraktionsgrenzen und über Amtszeiten hinweg. Concordia Domi Foris Pax. Eintracht im Innern, Frieden nach außen. Eintracht entsteht dort, wo Menschen einander begegnen. Kultur und Bildung sind deshalb für mich Infrastruktur unseres gesellschaftlichen Zusammenhalts. Ich bin für dieses Amt vorgeschlagen worden. Aber wer dieses Amt führt, führt es für dieses ganze Haus, für diese ganze Stadt, mit einer offenen Tür für jeden. Ich möchte Brücken bauen, mit meinem Handwerk, meiner Erfahrung, mit allem, was ich bin. Gemeinsam mit den Mitarbeitenden möchte ich Möglichmacher werden für die Menschen dieser Stadt. Um im Bild zu bleiben, ich bin bereit, meinen Eimer mit dem Wasser den Berg jeden Tag hinaufzutragen. Verlässlich, beharrlich und mit Ihnen gemeinsam.

Wir haben ein Ergebnis. Wir haben mit 4 Stimmen Frau Dr. Elwart auf dem 4. Platz sozusagen. Die drittmeisten Stimmen mit 11, Frau Senatorin Frank. Die zweitmeisten Stimmen sind mit 15 und die meisten Stimmen sind 16. Mit 15 Stimmen auf den 2. Platz sozusagen Christopher Lötsch. Damit möchte ich Herrn Nethen, und ich stelle damit fest, dass Herr Nethen zum hauptamtlichen Senator gewählt wurde, und bitte Sie, zu mir nach vorn zu kommen, Herr Nethen.

0: Herr Böhm, Herr Nethen, damit wir keinen Formfehler begehen, möchte ich Sie kurz bitten, an das Pult zu gehen und ich stelle Ihnen die Frage aller Fragen. Nehmen Sie die Wahl an?
1: Auf jeden Fall.

0: Herr Neden, war das für Sie also dann eine Überraschung, dass Sie vorne mit dabei sind? Wussten wir, aber ob Sie die Nase vorn haben, das war bis zuletzt nicht so ganz klar.
1: Ich sag mal ganz ehrlich, als Leiter eines Kriminalliteraturfestivals, einen besseren Krimi kann man sich doch gar nicht aussuchen als diese Wahl. Das war ja wirklich nicht klar, was da passiert bis zuletzt. Ich habe schon gedacht, ich habe eine reelle Chance, das zu werden, und ich wollte das auch vom Herzen gerne und freue mich, dass das jetzt geklappt hat.
0: Da können wir Ihnen also wirklich auch nur gratulieren. Wir haben natürlich in dem Moment, als der Name David Nathan dann auftauchte, da haben wir natürlich sofort begonnen, im Internet zu recherchieren. Aber wer ist denn das eigentlich? Das ist natürlich klar. Sie sind in Unna tätig, haben also eine ähnliche Tätigkeit jetzt in Nordrhein-Westfalen eben auch bereits ausgeübt.
1: Das ist genau das, was mich motiviert hat. Viele der Themenbereiche des Fachbereiches beackere ich jetzt in der Kreisstadt Unna in Nordrhein-Westfalen. In den Feldern Kultur und Weiterbildung ist das, aber dazu gehört eben die Museumsarbeit, dazu gehört die Kulturförderung, da gehört die Stiftungsarbeit, was ja auch hier eine wichtige Säule der Arbeit hier in der Hansestadt Lübeck ist, auf die ich mich besonders freue. Dazu gehört die Volkshochschule dreier Kommunen, das Kulturbüro, eine Jugendkunstschule, ja, und viele weitere Sachen. Es ist für mich einfach die Möglichkeit, teils das Gleiche in eine Weltkulturerbestadt machen zu dürfen. Das war der Grund, was mich auch motiviert hat, mich hier zu bewerben.
0: Es ging ja, da waren wir also irgendwann auch so ein bisschen erstaunt. Am 1. August 2024 haben Sie das Amt, was Sie gerade beschrieben haben, eben in Unna ja erst angetreten und haben gedacht, naja, gut, okay, der ist vielleicht da gerade dann eingearbeitet und jetzt will er also dann einfach sofort nach Lübeck. Also das verwundert so ein bisschen.
1: Ich kann aber gerne was dazu sagen. Ich sage ja immer, ich spreche die Sprache derer, die Kultur machen, weil ich selbst Kultur gemacht habe. Ich habe auf den Brettern, die die Welt bedeuten, gestanden. Ich spreche die Sprache derer in dem Bildungssystem, weil ich selbst in genau diesem System Jahrzehnte mitgestaltet habe. Und ich spreche die Sprache der Verwaltung, weil ich da auch schon ein halbes Jahrzehnt tätig bin in Funktion. Natürlich habe ich dieses Amt erst 2 Jahre in Unna. Ich kann bestätigen, der Bürgermeister ist nicht erfreut darüber, dass ich dann gehe, aber versteht aber auch gleichzeitig, dass das einfach eine unglaubliche Chance ist, die sich einmal im Leben ergibt. Und um einfach das so zu ergänzen, wenn ich von Anfang an eine Verwaltungskarriere gemacht habe, wäre ich vielleicht denn jünger zu der Amtsleitung gekommen, die ich habe. Aber dadurch, dass ich all diese Stationen beruflich konkret durchlaufen habe, habe ich ein unglaubliches Verständnis von dem gesamten Fachbereich, den ich leite. Und ich freue mich auch auf die zusätzlichen Felder Jugendhilfe und auch gerade die Schulverwaltung.
0: Ja, also wenn Sie ins Theater gehen, dann werden Sie ja sagen, also auf dieser Bühne hätte ich gerne auch mal gestanden. Sie haben ja nun also wirklich lange auch als Sänger dann gearbeitet. Ich kann das also sagen, weil es also auch so im Internet steht, Sie mussten also dann das ganz plötzlich also aus gesundheitlichen Gründen aufgeben. Also dann die Stimme macht ja nicht mehr so richtig mit und dann geht das mit dem Gesang eben schwierig. Das ist Schicksal, aber Sie haben dieses Schicksal dann eben angenommen und haben auch eine Zeit lang also im Lehrberuf gearbeitet.
1: Ich habe nicht nur halt eine Zeit lang das gemacht. Ich wollte die Wirkung von Kulturbildung, die für mich so viel ausgemacht haben, auf die andere Seite tragen. Ich sah genau darin eine Chance, in die Schule zu gehen. Natürlich habe ich kulturelle Bildung als Schwerpunkt mit aufs Gymnasium genommen, wo ich dann gegangen bin. Aber ich musste 2 Jahre durchs Referendariat, wie alle anderen auch, 8 Uhr morgens anstehen am Studienseminar. Und wirklich unglaublich war das, weil im Theater fängt das Leben um 10 Uhr an und nicht um 8 Uhr. Das war schon eine unglaubliche Wandlung. Und habe dann wirklich knapp 20 Jahre im Bildungssystem dann auch gearbeitet, im Gymnasium. Habe die Fächer Musik, Englisch, Literatur, unterrichtet.
0: Ja, aber dann ist das doch so gewesen, dass die Verwaltung in Unna irgendwie dann gemerkt hat, Mensch, den könnten wir im Grunde genommen ganz gut gebrauchen. Und die haben Sie im Grunde genommen rübergeschnackt in ihr anderes Amt, also damit Sie da dann auch mal Erfahrung sammeln konnten.
1: Das war tatsächlich aber die Idee eines anderen Beigeordneten aus der Ruhrgebietsgroßstadt Oberhausen. Weil meine zweite Station in der Verwaltung war das regionale Bildungsbüro der Stadt Oberhausen. Und der dortige Beigeordnet hat gesagt, Mensch, Herr Nathan, mit Kultur, mit Bildung, Sie wären eigentlich perfekt für die Kommunalverwaltung. Haben Sie schon mal überlegt, sich da zu bewerben? Und das habe ich dann auch gemacht. Und dann war Unna auch der Ort, wo ich dann auch sehr willkommen bin.
0: Ja, die Kommunalverwaltung hier in Lübeck, die ist also wirklich dann ein paar Anzüge größer, also um es mal so zu sagen. Die Probleme, die es geben wird, sind also primär fiskalische. Also ja, da müssen Sie auch so ein bisschen Regenmantel anziehen.
1: Das ist wahr und das habe ich natürlich in meiner ausführlichen Vorbereitung auf dieses Bewerbungsverfahren auch mitbekommen. Die 1,5 Milliarden Euro Sanierungsstau in den Schulen, die 200 Millionen Euro, die die Sanierung des Theaters vorläufig denn kosten soll, das sind natürlich Punkte, die wir hier gemeinsam im Haus bewerkstelligen müssen. Und da werde ich mit vielen Menschen relativ schnell in sehr intensiven Gesprächen einsteigen müssen diesbezüglich.
0: Ja, aber ich kann mir so vorstellen, also dann, was beim Theater also im Moment ein paar Flaschen aufgemacht werden. Denn ich glaube also irgendwo, dass dass also irgendwo dann jemand Verständnis also dann zumindest also auch mal fürs Theater hat, das kann man ja bei Ihnen eigentlich voraussetzen.
1: Davon gehe ich grundsätzlich aus. Und ich freue mich auch, ich habe auch schon den Spielplan, weil es läuft ja jetzt an. Ich glaube, es gibt Tosca am 30. Vielleicht ist das Datum falsch abgespeichert bei mir. Auf jeden Fall gibt es aber die Lange Nacht der Museen, wo ich auch dann jetzt schon teilnehmen möchte am Wochenende. Es ist mir ganz wichtig, dass ich da bin. Und im Theater haben die Stücke wie Im weißen Rössel von Benatzky auf dem Spielplan. Gleichzeitig haben die Ariaden auf Naxos von meinem Lieblingskomponisten Richard Strauss auf dem Spielplan. Also ich bin begeistert und freue mich unglaublich auf diese Zusammenarbeit.
0: Na, das wird also irgendwo dann auch das Team der Sommeroperette freuen. Also wenn ich das also irgendwo höre. All derartige Dinge gibt's ihn. Wie ist denn das also irgendwie jetzt mit der ganz modernen, oh Gott, mit der Sache, also wirklich die Jugend an die Kultur heranzubringen?
1: Ganz, ganz wichtiges Thema. Das Thema kulturelle Bildung, ein Gesamtkonzept für kulturelle Bildung, ist etwas, was wir in dem Fachbereich auch angehen müssen. Weil das ist ja das, was ich gelernt habe, als ich damals meine Erfahrung vom Opernbetrieb in die Schule gebracht habe. Kinder profitieren ungemein davon. Die sitzen dann in Aufführungen bis nachts und die machen das unglaublich gern. Das ist das, was mich überhaupt zur Verwaltung gebracht hat, weil ich wissen wollte, warum machen die Kinder das so engagiert und so gerne im Bereich der kulturellen Bildung? Was ist der Zauber daran? Und das hat denn heute dann zu diesem Weg geführt, der mich jetzt hier zum Senator für Kultur und Bildung in der Hansestadt macht.

0: Ja, die Bewerber Christopher Lötsch und Senatorin Monika Frank, die kennen wir natürlich aus jahrelanger Bürgerschaftsarbeit. Es war noch jemand da, der sich vorgestellt hat, von außen gekommen. Und zwar war das Dr. Katrin Ellwart. Und die war auch nicht ganz unbekannt hier in Lübeck. Sie ist ja nämlich zur Schule gegangen. Dann hat es sie weit in den Süden getragen, nach Freiburg. Mittlerweile ist sie in Bonn tätig, auch in irgendwelchen Zusammenhängen der Raumfahrtbehörde. Sie hat diese Bewerbung dann gesehen und man hat ihr versichert, das Ganze, das geht überhaupt sehr, sehr streng nach Qualifikation und nach Fachlichkeit. Sie sagt, sonst hätte sie sich gar nicht beworben. Sie musste jetzt erleben im Bewerbungsverfahren, dass die Politik doch eine Rolle spielt. Und das hört man auch an ihrer Bewerbungsrede heraus. Und deswegen kommt die jetzt noch mal an Dr. Katrin Ellwart.
1: Frau Dr. Ellwart, nochmal herzlich willkommen.
2: Sehr geehrter Stadtpräsident, sehr geehrter Bürgermeister, sehr geehrte Mitglieder der Bürgerschaft, sehr geehrte Gäste. Ich freue mich sehr darüber, heute vor Ihnen als Kandidatin für die Wahl zur Senatorin für Kultur und Bildung zu stehen. Die Wahl meiner Anzugfarbe ist nicht zufällig. Ein Lindgrün für Hoffnung und Optimismus. Mit diesem Stichwort hatte ich beim Hearing eingeleitet, um Ihnen meine strategischen Überlegungen zur Steuerung des Fachbereichs angesichts der alarmierenden Haushaltslage vorzustellen. Ich nenne sie effiziente Steuerungsstrategie. Das heißt, für alle Themenbereiche des Fachbereichs rund um Kultur und Bildung für Kinder, Jugend, Familie und Senioren werde ich systematisch alle Ziele mit objektiv messbaren Daten hinterlegen. Damit wird deren Umsetzung und Zielerreichung für alle nachvollziehbar. Ich werde unter anderem ganz in dieser Systematik die sinnvoll eingeleiteten Prozesse der Senatorin Frank im Bereich Familienhilfen, Jugendamt und den Kulturentwicklungsplan weiter umsetzen. Das Fundament meiner Führung des Fachbereichs sind dabei Fördermittel und konkrete Maßnahmen, die zur Haushaltskonsolidierung beitragen. Das heißt, ich werde im großen Umfang Fördermittel für beide Bereiche Kultur und Bildung inklusive Denkmalpflege nach Lübeck bringen. Da bin ich ausgewiesene Expertin und bestens vernetzt. Und zusätzlich unsere Zusammenarbeit über Amts- und Fachbereichsgrenzen hinweg mit externen Partnern, mit den wunderbaren Lübecker Stiftungen und mit der engagierten Zivilgesellschaft nutzen. Dabei weiß ich sehr wohl um alle anstehenden Herausforderungen in meiner Heimatstadt, ob Raumnot, der Gymnasien, Ganztagsausbau, Sanierung des Buddenbrookhauses oder die Förderung der vielfältigen Kulturszene und vieles mehr. Ich habe mich Ihnen beim Hearing vorgestellt mit den zentralen Stationen meines persönlichen und beruflichen Lebens, geboren im Marienkrankenhaus, Thomas-Mann-Schule, Abitur Brandenbaum, groß geworden, Lehramtsstudium in Kiel, meine beruflichen Positionen als Führungskraft in Lübeck, in der Weiterbildung bei Dräger, in der Grund- und Hauptschule Meusling, im Programmbereich Weiterbildung bei der Wirtschaftsförderung Lübeck und im Fachbereich Kultur und Bildung in Freiburg, Leitung 5 Jahre lang der Büros der Dezernate Bildung, Umwelt und Kultursoziales. Ich kenne Lübeck aus dem FF und ich trage es in meinem Herzen. Die Lübecker Kulturwelt hat mich persönlich geprägt. Neben meiner langjährigen Führungstätigkeit in der Kommunalverwaltung kennzeichnet mich auch eine hohe fachliche Expertise. Meine Doktorarbeit und mein Prozesshandbuch beschäftigen sich mit der Förderung des lebenslangen Lernens in der Kommune. Ich bin sehr gut auf Bundesebene vernetzt, nicht zuletzt durch meine aktuelle Position in Bonn. Kenne ich nicht nur viele Städte und deren Good Practice, sondern ich kenne auch die relevanten Fachstellen, die sich bundesweit mit Themen wie integriertem Datenmanagement, Qualitätsentwicklung im Ganztag, kulturelle Bildung und vieles mehr beschäftigen und deren Know-how wir unentgeltlich nutzen könnten. Mein übergeordnetes Ziel wird es immer sein, dabei die Teilhabe aller zu fördern, in Bildung wie auch in Kultur, unter anderem auch durch digitale Angebote. Sie kennen bereits auch meine beiden handlungsleitenden Prinzipien, das Zukunftsbudget für Kinder, Jugend, Familien und Schulen, das uns in ein paar Jahren wieder zugutekommen wird, und das kompromisslose Gebot, unser Welterbe zu bewahren und unsere vielfältige Kulturlandschaft bestmöglich zu fördern. Ich komme zum Schluss. Lübeck ist meine Heimat, in die ich nach meiner langen Reise zurückkehren möchte. Und das mit einem prall gefüllten Koffer voller Kompetenzen in Bildung, Kultur, kommunaler Verwaltung und komplexen Managementprozessen. Sie wissen, wofür ich als Senatorin stehen würde. Ich komme in bester Absicht und würde mit Herz und Sachverstand für die Kultur und Bildung in unserer Stadt eintreten, auch nach außen. Ich habe mich als Senatorin beworben, weil Sie sich für ein Verfahren entschieden hatten, das die Fachlichkeit statt der Parteizugehörigkeit zum entscheidenden Kriterium für die Wahl machen sollte. Davon wurde leider abgewichen. Ich bin parteilos. Bildung und Kultur sind für mich parteiübergreifende Themenbereiche und Handlungsfelder unserer Gesellschaft. Sie stiften Identität, Zugehörigkeit und Teilhabe und sind damit tragende Säulen unserer Gesellschaft und unserer Demokratie. Bildung und Kultur dürfen nicht gespalten, nicht instrumentalisiert und nicht zum Tummelplatz parteipolitischer Machtkämpfe werden. Nötig sind Dialog, Konsens, breite Beteiligung und Transparenz. Meine Grundposition ist, dass es nur gemeinsam, hanseatisch gelingen kann, dass wir nur in gegenseitiger Achtung eine attraktive, zukunftsfähige Kultur- und Bildungslandschaft für alle, für jung und alt, hier geboren oder zugezogen gestalten können. Jede von Ihnen und jeder von Ihnen hat heute persönlich hier in freier und geheimer Wahl die Möglichkeit, das Beste für unser Lübeck zu tun. Ja, und wenn Sie das wollen, dann wählen Sie mich.
1: Vielen Dank, Frau Dr. Elbert.

0: Ja, Shia, diese Gitarre gibt's ja nur einmal auf der Welt. Na, das ist Slowhand Eric Clapton. Haben wir extra für dich aufgelegt, weil wir nämlich alle Tränen weinen. Shia hat heute hier bei uns in Canale Grande seinen letzten Tag.
1: Ja, Mensch, ich hab vom Weinen habe ich Augenringe, weißt du? Oh Mann, ey.
0: Ja, das glaube ich aber auch wirklich. Shia, wie lange warst du jetzt bei uns?
1: Ich war bei euch genau ein Jahr. Heute vor einem Jahr habe ich angefangen.
0: Das kann nicht wahr sein. Also für mich ist es vorgestern.
1: Ehrlich, ne? Wirklich.
0: Ist das nicht irre, wie die Zeit verläuft?
1: Es ist unfassbar. Ich habe es davor schon oft gehört, also dass es schnell vorbeigeht oder so, aber also das ist nicht zu fassen. In meinen Augen waren das vielleicht 2 Monate, 2,5 Monate.
0: Ja, so ist das. Und das liegt eben daran, also wirklich die ganze Atmosphäre und das, was wir hier tun, das ist irgendwie unheimlich intensiv, sodass man immer irgendwo das Gefühl gehabt, also man läuft auf 100, ne?
1: Richtig.
0: Wie geht's weiter für dich?
1: Ja, für mich jetzt, ich strebe eine Ausbildung an nächstes Jahr bei der Stadt.
0: Das ist eine gute Adresse.
1: Genau.
0: Also über die berichten wir ja ständig.
1: Ja, deswegen. Ja. Hoffentlich gute Karten, ne? Mit der Referenz, dass
0: da
1: ich hier
0: war. Da erwarten wir dich demnächst also in anderer Funktion in dem Studio. Dann kannst du also über die Entwässerung berichten oder wo
1: ich
0: immer man dich
1: einsetzt. Dass ich glaube auch, dass mich, falls ich dorthin komme, Gott weiß, aber falls ich dann irgendwann dort bin, dass ich dann auf jeden Fall auch wieder Verbindung hierher haben werde.
0: Lass dich einteilen im Büro der Bürgerschaft.
1: Ja, also das denn, mich so nicht.
0: Ja, genau. Dann kannst du also irgendwo dann dabei sein, wenn wir aus dem Bürgerschaftssaal übertragen.
1: Ja, richtig.
0: Wäre doch also wirklich eine gute Geschichte. Ja, wie war es so für dich, so in so ein paar Worten hier, ein Jahr im offenen Kanal oder bei Lübeck FM, wenn der Radiosender ja nun einfach mal so heißt.
1: Ja, richtig, genau. Also ich muss vorweg sagen, es war echt interessant. Es ist ja hier, also man hat das nicht erwartet. Ich habe es nicht erwartet. Es geht ja wirklich von bis, was die Aufgaben betreffen. Es ist ja keine feste Position. Ich habe hier quasi Allrounding gemacht. Ich war überall mal irgendwo.
0: Ist das Beste, was man machen kann?
1: Auf jeden Fall. Auf jeden Fall. Ist besser, als die ganze Zeit an einem Fleck zu sein.
0: Denn du bist technisch fit geworden. Ne?
1: Auf jeden Fall.
0: Du bist also vom Moderatoren-Business, hast du wirklich mal so reingerochen und hast da was mitgemacht. Du hast Gruppen angeleitet.
1: Ja. Zumal ich mich ja anfangs auch gar nicht getraut habe, hier vor dem Live-Mikrofon zu stehen. Also überhaupt nicht.
0: Ja. Und wie kannst du jeden ermuntern, also irgendwo dann vor dem Live-Mikrofon zu stehen?
1: Man muss es machen. Ich hatte das Glück, es war ja am Anfang nur ein Test. Wir hatten ja hier den großen Umbau gehabt. Mhm. Ich weiß nicht, ob du dich erinnerst, vor einem halben Jahr ungefähr.
0: Ja.
1: Da haben wir die ganze Technik auseinanderbauen lassen und dann wieder zusammengebaut. Und
0: das
1: dann,
0: Studio ist viel schicker geworden.
1: Auf jeden Fall. Mhm. Ja, hat sich viel geändert. Mhm. Und um das zu testen, sind wir halt mal 1-2 Minuten live gegangen. Und das war schon ein guter Einstieg, mal so 1-2 Minuten zu reden, nur zu testen. Mhm. Da hatte ich das Glück gehabt. Und jetzt, es ist wirklich ein Sprung ins kalte Wasser, aber dann geht's.
0: Du darfst dich nochmal von den Hörerinnen und Hörern hier in Lübeck einfach verabschieden.
1: Ja.
0: Ja, schütte nochmal dein Herz aus und dann entlassen wir dich ins Leben hier.
1: Ja, liebe.
0: Ungern, muss ich
1: echt
0: sagen.
1: Echt ungern.
0: Also, deshalb. Ne? Also,
1: man hat die Leute ins Herz geschlossen.
0: Wenn man hier so also in den Laden hineingekommen ist und du hast einen also dann wirklich also immer mit einem fröhlichen Gesicht.
1: Natürlich.
0: Also einen begrüßt. Also da war schon gleich also irgendwo dann die richtige V0 so für die Sendung, die war schon vorhanden.
1: Süß. Mhm. Ja, genau. Also ich kann mich nur bedanken. Ich kann mich bei allen hier bedanken, dass ich das ein Jahr machen durfte, dass ich hier dabei sein durfte, dass ich hinter der Technik stehen durfte bei vielen Sendungen. Auch bei dir, Harald, mit deiner Sendung. Ich bedanke mich herzlich für alles und ich hoffe, der Weg führt mich eines Tages wieder hierher.
0: Ja, wie sagen die Supremes so schön? Someday we'll be together. Ne? Das wäre doch eigentlich ein schöner Titel für dich. Weißt du was? Ich frage dich gar nicht. Ich spiele den jetzt einfach mal ein. Shia, tschüss und wirklich alles Gute und so
1: Vielen
0: weiter.
1: Dank.
0: Und ich kann es nicht glauben. Der hat also irgendwo denn jetzt gleich, dreht er den Schlüssel von außen um und kommt nicht wieder. Oh, aber wir sehen ihn wieder.

0: Ja, wir unterbrechen die Pointer Sisters hier jetzt mal und gehen rüber zu Bernd Jorkisch. Der hat seinen Abend der Konsulate, und zwar heute in einer Woche in der Muck. Und darüber haben wir mit ihm gesprochen.
1: Abend der Konsulate heißt das mal wieder. Eine wunderschöne Veranstaltung, die kennen wir schon aus den letzten Jahren, Bernd Jorkisch. Und in diesem Jahr ist wirklich ein attraktives Programm dabei. Da wollen wir natürlich direkt aus erster Quelle einmal hören, was kann man am Abend der Konsulate in Lübeck am 4. September alles erleben?
2: Ja, das ist ein Abend, der natürlich viel zu bieten hat. Eine Menge Inspiration, eine Menge Information und vor allen Dingen auch ein großes Paket an Unterhaltung. Also Daniel Günther, unser Ministerpräsident des Landes Schleswig-Holstein, wird eröffnen. Dann wird man Konsulinnen erleben und Konsuln erleben, Botschafter erleben, Generalkonsuln erleben, die jeweils mit Informationen zur Verfügung stehen. Ein bunter Strauß verschiedener Länder wird sich dort präsentieren, auch mit eigenen Gedanken und Ideen, aber auch mit eigenen Köstlichkeiten aus den Ländern, die man dort kostenfrei probieren kann, als Beispiel. Und natürlich werden wir mit Thematiken wie Informationen, wie steht Europa zwischen Asien und Amerika, oder auch, dass wir Kultur dort zu sehen bekommen, indem zum Beispiel eine indonesische Folkloregruppe auftreten wird auf der großen Bühne in der Musik- und Kongresshalle in Lübeck. Also ein rundum riesiges und großes Programm mit ganz, ganz viel Unterhaltung.
1: Ja, attraktives Programm mit tollen Gästen, auch mit tollen Rednern. Wie man sieht, wenn man sich die ganze Angelegenheit mal anguckt, nun gehen ja auch viele Lübeckerinnen und Lübecker dahin, weil ihnen eigentlich gar nicht so richtig klar ist, was ein Konsul eigentlich macht. Bernd Jorkisch ist nun Konsul der Republik Finnland. Und was ist denn so eigentlich so sein Arbeitsalltag als Konsul?
2: Naja, zum einen ist es ein Ehrenamt und man ist nicht jeden Tag 10 Stunden damit beschäftigt, aber sicherlich des Öfteren schon jeden Tag in irgendwelchen einzelnen Situationen. Man ist in erster Linie ja, ich zum Beispiel für Finnland, andere für andere Länder, erstmal ein Stück Land. Ich bin ein Stück Finnland in Deutschland, andere sind jeweils ein Stück Land des Entsendelandes in Empfangsland. Man vertritt dort einmal die Menschen, die dort wohnen, die aus dem Entsendeland dort entsprechend hingezogen sind ins Empfangland. Oder man hilft sozusagen bei wirtschaftlichen Beziehungen, wenn Investoren Fragen haben. Man sorgt dafür, dass Beziehungen zur Landesregierung gehalten werden, wenn irgendwie der Botschafter Fragen hat, Interessen hat, Besuche stattfinden lassen will. Also insofern, man sorgt einfach dafür, dass Verbindungen zwischen dem Entsendeland und dem Empfangsland regelmäßig da sind, dass Ansprechpartner vor Ort sind und dass Probleme gelöst werden. Und ein weiterer Punkt ist sicherlich auch die Kultur des jeweiligen Landes, den anderen Menschen nahezubringen, zu vertreten und die Schönheit des Entsendelandes auch im Empfangsland irgendwie bekannt werden zu lassen.
1: Ich habe mal durchgezählt, Bernd Jorkisch, hier auf dem Informationsflyer sind 23 Länder hier vertreten. Also die erstmal zusammenzubringen, das ist ja auch ein ganz schönes Stück Arbeit.
2: Ja, 23 Länder oder 23 Vertretungen haben wir in Schleswig-Holstein. Am Abend der Konsulate werden 14 Länder sich präsentieren, 14 verschiedene Länder. Kommt aber auch daher, dass wir in Schleswig-Holstein teilweise auch Doppelpräsenzen haben. Also die skandinavischen Länder zum Beispiel, die sind immer doppelt vertreten in Schleswig-Holstein, weil wir für die in der Regel eine ganz, ganz wichtige Logistikdrehscheibe sind. Finnland als Beispiel, der wichtigste Hafen für den finnischen Export ist der Lübecker Hafen. Und natürlich auch spielt der Kieler Hafen für den Ostseeraum eine Rolle. Also insofern gibt es Doppelpräsenzen. Aber 14 Länder kann man kennenlernen dort in der Musik- und Kongresshalle. Und da ist vieles dabei, auch afrikanische Länder zum Beispiel. Also man sollte neugierig sein darauf, was alles entsprechend geboten wird. Und das sage ich Ihnen, das geht von A bis Z und formulieren sich selbst in die Buchstaben alles hinein, was schön ist. All das wird man in der Musik- und Kongresshalle vorfinden.
1: Nun ist Bernd Jorkisch ja nicht nur Konsul von Finnland, sondern hat auch eine zusätzliche Funktion noch als Doyen der Konsuln oder konsularischen Vertretung hier in Schleswig-Holstein. Das heißt doch im Grunde genommen so etwas wie Sprecher, oder muss man sich darunter noch etwas anderes vorstellen?
2: Ja, genau, so muss man sich das vorstellen. Der Doyen ist der Vorsitzende, der Sprecher sozusagen des Konsularkorps des jeweiligen Bundeslandes. Ich bin das für Schleswig-Holstein und vertrete damit sozusagen auf einigen Veranstaltungen oder in der Vorbereitung auch jetzt des Abends der Konsulate die Kolleginnen und Kollegen des Bundeslandes Schleswig-Holstein, die für andere Länder hier entsprechend tätig sind. Also nicht mehr und nicht weniger. Man ist Sprecher, man ist Vorsitzender und hat damit natürlich Aufgaben im organisatorischen Kontext.
1: Ja, dann wollen wir noch mal den Unterschied klären, den viele Leute nicht so kennen. Bei Honorarkonsul, da denkt man immer, ja, der kriegt also irgendwo dann natürlich Geld dafür. Das Gegenteil ist der Fall. Es kommt unter anderem auch Scott Woodard, der Generalkonsul der USA in Hamburg. Der hat also wirklich eine übergeordnete politische Funktion. Vielleicht klärt Bernd Jorkisch das noch mal auf.
2: Ja, der Herr Woodard aus den USA als Beispiel, genauso wie der Kollege Toda aus Japan, das sind Generalkonsuln. Und Generalkonsuln sind natürlich ganz offiziell entsendet von dem jeweiligen Außenministerium in das entsprechende Empfangsland. Und das sind sozusagen Hauptamtliche, sondern Staatsbeamtete, die dann dieses Konsulamt eben als Generalkonsul ausfüllen. Insofern, diese Leute, die werden bezahlt, ich hoffe auch mal gut, und die sind eben in jedem Tag und in jeder Woche zu 100% damit befasst, ihr Entsendeland dann im Empfangsland zu vertreten.
1: Gerade also dann, was die Generalkonsuln angeht, die haben ja auch nicht gerade so ein leichtes Leben, denn ich glaube, die werden so regelmäßig, turnusmäßig alle 2 Jahre ausgewechselt, ne?
2: Ja, das können auch mal 4 sein, nicht? Also irgendwie ist das so ein Zyklus, das länderspezifisch auch unterschiedlich, aber tatsächlich werden sie alle paar Jahre ausgewechselt, müssen dann in ein anderes Land oder zurück ins Außenministerium. Das ist tatsächlich so, man will gar nicht, dass man sich zu sehr bindet an einer Stelle, sondern dass auch neue Impulse entstehen. Das gilt ja für Botschafterinnen und Botschafter im Übrigen auch. Auch dort hat man alle paar Jahre einen Wechsel, dass das Entsendeland sozusagen wechselt und ein anderes Empfangsland auswählt für den jeweiligen Botschafter. Das ist bei den Generalkonsuln ähnlich. Das ist bei den Honorarkonsuln nicht so, weil die ja in der Regel immer Staatsbürgerinnen und Staatsbürger des Empfangslandes sind und dort im Ehrenamt sozusagen die Aufgaben des Entsendelandes vertreten und binden das in ihre normale Arbeit ein, als Unternehmerinnen, Unternehmer oder sonst irgendwie welche Person, Persönlichkeit mit öffentlichen Aufgaben.
1: Ja, die sind also etwas beständiger dabei. Ja, ich sehe hier also irgendwo auf der Liste Bernd Jorkisch natürlich selbst, der begrüßen wird. Der Ministerpräsident wird begrüßen. Ist er da oder ist das virtuell?
2: Nein, er ist da.
1: Er ist tatsächlich da, Jan Lindenau.
2: Er ist auch da, der besucht die Stände auch den Abend und diskutiert auch mit den entsprechenden Konsuln. Also nein, der nimmt sich viel Zeit, der ist den ganzen Abend dabei.
1: Ja, Jan Lindenau, Bürgermeister, ist natürlich dabei. Dann Kai Sauer, der Botschafter der Republik Finnland, natürlich gut bekannt mit Bernd Jorkisch, den musste man nicht groß überreden. Dann der japanische Generalkonsul, der Generalkonsul der USA. In einer Podiumsdiskussion geht es also wirklich um Atlantisches. Ja, und dann auch noch die Hochschule, also Professor Braun, der Hochschulpräsident der Universität zu Lübeck, wird also auch dort einen Vortrag halten. Also ich glaube, das ist also doch eine ganz schön breite Palette für einen informativen Abend.
2: Ja, und den Kommandeur des Landeskommandos Schleswig-Holstein.
1: Den habe ich vergessen.
2: Also auch der wird uns sagen, Europa, sicher in die Zukunft. Ja, da können wir ein Fragezeichen hintersetzen oder ein Ausrufezeichen. Sind wir mal gespannt, was Oberst Skamel dazu zu berichten hat. Auch das, glaube ich, interessiert uns mittlerweile alle, wenn wir mal so auf die Weltkarte schauen. Und was uns auch interessieren sollte, und deswegen veranstalten wir Konsuln und Konsuln auch so einen Abend, wenn wir heute nicht verstanden haben in der jetzigen Zeit, dass internationale Verbindungen, gerade dort, wo sie im Kontext von Freundschaft, von Demokratie, Freiheitlichkeit und Frieden stehen, wenn wir diese Kontakte nicht pflegen und fördern, dann machen wir einen großen Fehler. Und insofern freue ich mich darauf, dass ganz viele Lübeckerinnen und Lübecker und natürlich auch die Menschen aus der Hanseweltregion und Schleswig-Holstein zu uns kommen und sich informieren und eine Menge Freude mitnehmen und vor allen Dingen auch dann ein Paket Informationen an anderer Stelle weitertragen können. Was ist wichtig im Kontext von Internationalität und Schleswig-Holstein?

Ja, was sagt Diana Ross da? Come see about me. Guck mal rüber. Wir gucken jetzt mal rüber und zwar direkt aus dem Fenster. Da ist eine neue Schule entstanden und die wurde eingeweiht. Da waren wir dabei.

0: Ja, natürlich bin ich glücklich. Endlich haben wir hier größere Räume, können hier entspannt unterrichten. Ich kann endlich bei jedem Schüler vorbeigehen und muss mich nicht dazwischen quetschen. Ja, also wir sind wirklich erstaunt, dass das so schnell passiert ist, hätte ich nicht gedacht. Und wirklich die Absprache mit Herrn Schubert. Herr Schubert war wirklich sehr engagiert und hat kurze Mails geschrieben. Wir haben per Mail und kurzer Leitung alles abgesprochen, vom Design, von den Farben, vom Fußbodenbelag, vom Gestühl. Das ging ratzfatz.
1: Herr Schubert war also vom Baudezernat?
0: Nee, der ist von Schule Sport. Der hat das Ganze organisiert, hat alle zusammengeführt. Die Schulen, die Planung, die Bauleute, das hat der im Hintergrund alles gemacht.
1: Ja, kann man nur sagen, ein Hoch auf Herrn Schubert.
0: Ja, eigentlich ja. Aber auf die Stadt auch, die natürlich gesagt hat, wir machen das und wir kaufen oder wir mieten das Gelände und geben das Geld. Das ist wirklich eine Stange Geld für diesen Interimsbau. Es ist ja nur ein Interimsbau.
1: Ja, im neuen Schulgebäude sind wir in einer ganz besonderen Klasse. Und zwar Jan-Erich weiß also jetzt genau, worum es sich bei diesen Räumlichkeiten handelt.
2: Ja, auch wir haben hier in diesem neuen Gebäude ein tolles Zimmerchen abgekriegt mit Kanalblick. Ein Klassenzimmer für die AVK Lübeck. Schule Wilhelmshöhe ist das. Das ist eine Klasse von den älteren Schülern, die hier zur Berufsorientierung unterrichtet werden.
1: Wie sind denn diese Schüler überhaupt jetzt an diesen Standort gekommen? Also die anderen sind ja alle hergekommen, weil das Bildungshaus noch nicht fertig ist. Wie ist es bei Ihnen?
2: Also wir sind eine Schule, auch eine alte Schule. Das Stammhaus ist in der Schwartauer Allee und wir haben auch mit steigenden Schülerzahlen zu tun. Das heißt, wir sind auch aus allen Nähten geplatzt und sind dann auf diese Idee gekommen, hier zusammen mit dem Gymnasium, was ja auch neu ist als Förderzentrum GE, eine Kooperation auszudenken und dann hier einzuziehen.
3: Ich freue mich einfach riesig über ausreichende, schöne Räumlichkeiten für die Schülerinnen und Schüler. Stolz sein darf natürlich insbesondere auch meine Kollegin Hagen, die immer den Baubeginn zelebriert und ich darf die Übergabe an den Nutzer machen. Insofern, der Senat war heute gemeinsam stolz, Bürgermeister Lindenau war ja auch da.
1: Und es ist ein schöner Bau geworden.
3: Ja, er ist sehr ansprechend. Wir haben eine wunderdufte Aussicht. Er ist sicherlich nicht architektonisch anspruchsvoll, weil er auch nicht dauerhaft steht. Aber er sieht auch von außen, finde ich, ansprechend und nicht störend aus. Und wir haben eben von den Schulleitungen gehört, die SchülerInnen fühlen sich hier wohl und verbringen auch ihre Pausen hier.
1: Ja, und die Senatorin radelt natürlich immer auch mal gerne durch die Stadt, um sich Baufortschritt anzugucken, unter anderem den Baufortschritt vom Bildungshaus. Wie steht's denn da?
3: Das sieht zurzeit gut aus. Wir sind noch nicht auf Überraschungen gestoßen, wo wir sagen, oh je, das wirft uns jetzt aber zeitlich zurück. Und auch da gibt es das feste Ziel, das Schuljahr 2028/29 einzuhalten und dann diesen zentralen Platz am Schrank mit ganz vielen Schülerinnen zu belegen und eine Fahrradgarage drunter zu haben.
1: Sie musste zum Schulbeginn fertig werden, die Interimschule an der Kanalstraße. Und da waren gerade noch mal 6 Monate Zeit. Und Johanna Hagen, sie ist fertig. Eigentlich wünschen wir uns sowas ja auch bei den Brücken. Aber jetzt kommen wir zurück zur Schule.
4: Ja, man muss schon die jeweilige Situation sich genau angucken und bewerten. Und das, was wir hier errichtet haben, ist natürlich auch entsprechend angepasst von der Bauweise, damit wir eben in der kurzen Zeit, die uns zur Verfügung gestellt wurde, damit wir eben dieses Schulgebäude errichten können. Und da haben wir uns eben für die Modulbauweise entschieden, haben die Leistungen entsprechend ausgeschrieben, vergeben. Und die Bauzeit ist dann, wenn sozusagen die Module vorgefertigt sind und die Lieferzeiten berücksichtigt wurden, sind die dann auch relativ zügig aufgebaut. Ja, und so erklärt sich sozusagen diese kurze Bauzeit. Insgesamt hat das Projekt natürlich länger gedauert, weil die Vorbereitungszeit natürlich auch dazu gerechnet werden muss.
1: Ja, die Behörde hat dann ja auch die Zeit im Nacken, denn ich meine, die Schüler sind da, das Schuljahr fängt an und dann müssen sie rein.
4: Ja, und noch viel schlimmer, an anderen Standorten gibt es ja Baubedarfe. Da müssen wir ja auch bauen, an den historischen Standorten. Und deswegen sind die Schulen ja auch so verlegen, um diese Flächen, die sie dann in Ruhe nutzen, bespielen, beschulen können. Und das ist für uns natürlich auch eine Möglichkeit, dann baulich eben intensiver einzusteigen an den Heimstandorten, die einfach auch in die Jahre gekommen sind, muss ich ja nicht sagen, und einfach ihre Wehwehchen haben. Und da müssen wir eben genauso ran.
1: Das Ganze, das soll nachher einen Umzug geben ins Bildungshaus. Und das Charmante an dieser Interimslösung ist ja, dass das abgebaut und woanders wieder aufgebaut werden kann.
4: Ja, das ist ja immer so ein bisschen, also die Schule an der Höchstwiese ist ja entsprechend konzipiert. Ja, das geht. Hier müssen wir gucken, wie gut das funktionieren wird. Wir behalten die Schule jetzt hier erstmal für ein paar Jahre, damit wir eben diese Sanierungsbedarfe gut umsetzen können. Und die Schulen werden sich hier sozusagen die Klinke in die Hand geben und dann immer wieder sozusagen einziehen, ausziehen, je nachdem, was an den Standorten so zu tun ist. Und das ist, finde ich, auch eine gute Möglichkeit, hier sehr effizient mit den eingesetzten Mitteln umzugehen.
1: Ich war ganz überrascht. Ich habe also wirklich Toiletten gesehen für Herren und für Jungen und für Damen und für Mädchen. Und ich bin in alle reingegangen und da war kein Graffiti.
4: Ja, das ist so. Wenn man so schön baut, dann gibt's auch keine Graffiti. Offensichtlich ist die Schule von der Gestaltung her zufriedenstellend an ihrem ersten Eröffnungstag.
1: Ja, das war Bausenatorin Johanna Hagen. Und die anderen, die gesprochen haben, haben Sie wahrscheinlich auch erkannt. Das war Senatorin Monika Frank für die Kultur. Jan Erich für die Schule Wilhelmshöhe.

und die Schulleiterin der Ernestinenschule mit dem schönen Namen Grit Sabelus. Zum Schluss dachten wir, nach all diesen ernsten Dingen, ein bisschen Quatsch mit Bingo Ingo. Und verabschieden tut sich Harald Denkmann, der auch verantwortlich war für diese Sendung.

Es sind noch Lieder da. Es war zur Travemünder Woche, als ich eine sehr nette Bekannte auf eine Bootstour begleiten durfte. Es ging mit dem alten Haikutter Hansine raus auf die Ostsee und nach circa 2,5 Stunden wieder zurück nach Travemünde. An Bord waren auch 2 Kinder, ein Junge und ein Mädchen, die bei der Rückkehr etwa auf der Höhe der Mole anfingen, ein Lied von Wenke Möhre zu singen. Als sie fertig waren, fingen sie wieder von vorne an und danach sangen sie es nochmal, dann immer wieder bis zum Anlegen. Ein Ohrwurm hatte sich in unseren Gehörgang gefressen.

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The Small Faces war eine britische Rockband, die im Jahre 1965 gegründet wurde und ursprünglich Rhythm and Blues und Soul spielte. Später entwickelte sich der musikalische Schwerpunkt der Band zu einer Mischung aus Psychedelic-Pop und Hard-Rock. Das Gesamtwerk der Gruppe ist nicht umfangreich, beinhaltet jedoch einige Rockklassiker. Der Name der Band bezieht sich einerseits auf die umgangssprachliche Bedeutung von Face im Sinne von Typ, andererseits auch darauf, dass die Bandmitglieder eher klein gewachsen waren. Der Name bedeutet also so viel wie die kleinen Typen. Hier die deutsche Übersetzung von Lazy Sunday. Wäre es nicht schön, wenn ich mit meinen Nachbarn gut zurechtkommen würde? Aber sie machen es sehr klar, dass sie keine Leute tolerieren, die viel feiern. 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Das ist gar nicht gut. 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

Till There Was You wurde 1963 von den Beatles aufgenommen und auf ihrem zweiten Album With the Beatles veröffentlicht. Es war das einzige Lied aus einer Broadway-Show, das von der Band gecovert wurde. Die Beatles-Version wird von Paul McCartney gesungen, der von George Harrison und John Lennon von akustischen klassischen Gitarren begleitet wird, die im spanischen Stil über einem Bossa Nova Bongo Beat von Ringo Starr gespielt werden. Das Gitarrensolo stammt von George Harrison. Die Witwe von Meredith Willson, der Komponistin von diesem Lied, erklärte, dass der Nachlass ihres Mannes letztendlich mehr Einnahmen aus den Lizenzgebühren der Beatles-Aufnahme von Till There Was You erhielt, als er ursprünglich aus dem eigentlichen Stück erhalten hatte. Das Lied war schon früh Teil des Repertoires der Beatles und sie spielten es auch im Starclub in Hamburg. Es wurde ein Beispiel für die Vielseitigkeit der Band und bewies, dass sie alle Bereiche des Publikums ansprechen konnten, indem sie problemlos von weicheren Balladen zu härterem Rock'n'Roll wechselten. 2016 kündigte die BBC an, dass im März dieses Jahres eine Beatles-Platte mit dem Titel Holy Grail versteigert werden soll. Eine private Presse mit Hello Little Girl und Till There Was You im Wert von über 10.000 British Pound. Es wurde von Mark Levishan, einer der führenden Mitarbeiter der Beatles, als eine der seltensten sammelbaren aller Beatles-Platten bezeichnet. Die Scheibe wurde schließlich für 77.500 Pfund verkauft.

0: Manna, Manna.
1: Oh, hallo, hast du Lust, mit uns zusammen ein Lied zu singen?
0: Manna, Manna.
1: Weißt du, was das heißen soll? Ist das ein Lied?
0: Manna, Manna.
1: Manna, Manna. Manna, Manna.
0: Manna, Manna.
2: Manna, Manna. So, liebe Hörerinnen, liebe Hörer, ab sofort gibt es die Rubrik deutschsprachige Nonsenslieder in dieser Sendung. Ich persönlich liebe diese meist schwachsinnigen Liedprodukte und deshalb werden Sie ein oder zwei Exemplare in jeder Sendung hören können.

Machen Sie es doch ganz einfach wie ich. Runzeln Sie Ihre Stirn, kneifen Sie ein Auge zu und fangen Sie an, ganz breit zu grinsen. So lassen sich diese Lieder mit Sicherheit ertragen.

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0: Der Reinhard May, der hat ein Haus auf Sylt, ein strohgedecktes, und dort verbringt er seine Sommer und ist nachmittags am Komponieren und Sinnieren. Und immer dann, wenn es gerade schön ruhig ist und er loslegen will, fängt irgendjemand an, in der Nachbarschaft seinen Rasen zu mähen. Und wenn der fertig ist, fängt der Nächste an. Das hat ihn so geärgert, dass er an den Bürgermeister von Sylt geschrieben hat. Und zwar hat er geschrieben, dass diese Garten-Nazis endlich mal aufhören sollen, ihren scheiß Rasen zu mähen, wenn er am Komponieren ist. Diese Meldung kam auch in die Bild-Zeitung mit einer riesengroßen Überschrift. Und das hat Stefan Raaf dazu bewogen, ein Lied im Reinhard-May-Spiel über Garten-Nazis zu schreiben.
1: Ja, und da Reinhard May heute nicht hier ist, möchte ich den jetzt für Sie spielen. Aber ich muss mich erstmal in Reinhard May-Uniform bringen, damit ich auch ein bisschen glaubwürdig so aussehe wie Reinhard May. Was mache ich da am besten? Ein schwarzes Hemd hat der Reinhard May gerne mal an. So. Könnt ihr mir mal einen Hocker und hier so ein Mikrofon, sowas da vorne hinstellen? Ein schwarzes Reinhard May-Hemd. So, dann brauche ich eine Gitarre von Reinhard Mays neuem Song Garten-Nazis. Das Tolle ist, er weiß noch gar nichts von seinem neuen Lied. Sensationell, oder? Hätte der Reinhard May sich auch nicht träumen lassen, dass ich da heute Abend hier die Premiere... So, mal gucken, Mikrofone hinstellen. Sie wissen ja, Reinhard May kennen Sie, oder? Hinten und an und an. Ja, das ist Reinhard May. Kennen Sie nicht? Kabel. Ja. Jeder weiß Bescheid. Kein einziges Wort gesungen. Ja? Noch nicht mal eine Melodie angedeutet. Schon jeder Reinhard May. So, jetzt der neue Song von Reinhard May, Garten-Nazis.
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3: Jetzt kommt der Refrain.
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3: Moment, wieder weiter.
1: Beide Strom.
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0: Sebastian Krämer ist ein Vorbild für an Poesie interessierte Jugendliche, die an seinem Beispiel sehen, dass gerade auch männliche Poeten über Gefühle sprechen können und Poesie, deren Bild sich in den letzten Jahrzehnten ändert, auch heiter sein kann. Als Krämer noch im Bereich Poetry Slam tätig war, zeigte er den Reiz auch avantgardistischer Kunstrichtungen. Dass immer etwas Neues erfunden und gezeigt werden kann. Zum Beispiel brachte er einmal einen Laptop mit zu seinem Slam oder organisierte Teamvorträge. Bei aller Betonung der Innovation sind aber auch Verbindungen zur Tradition Teil von Krämers Werk. Für den Poetry Slam eine Hoffnung darstellt im Kampf gegen den allgemeinen Sprachabbau. Das Werk Krämers lässt sich schwer in ein Genre einordnen. Seine Themen sind nicht politisch, sondern beschäftigen sich auch mit dem Alltäglichen. Beispielsweise besingt er das Flair von Berlin in 100 Schritte. Er selbst sieht sich als Chansonnier in der Liedermacher-Tradition von Christoph Stellin. Sein 25-jähriges Bühnenjubiläum feiert er mit vergnügten Elegen. Hören Sie jetzt das Lied »Puppiduppi hat die Nacht im Garten verbracht«.

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1: Begegnung ist ein Liebeslied, das in den 1960er Jahren in Berlin erstand, als Reinhard May und Hannes Wader noch in Berlin unterwegs waren. Wer das Lied jetzt geschrieben hat, wer es gesungen hat und dem anderen geklaut hat, ist eigentlich heute unklar. Reinhard May hatte mal behauptet, Hannes Wader hätte ihm ein Lied geklaut. Es kann sich eigentlich nur um dieses Lied handeln, denn es ist ein typischer Reinhard May-Song, aber von Hannes Wader gesungen wird dieses Lied so, als sei es von ihm. Hören Sie beide Versionen. Begegnung.

Peter Cornelius ist ein österreichischer Liedermacher und Gitarrist. Cornelius machte nach der Schule eine Ausbildung als Bankkaufmann. 1973 nahm er am Talentwettbewerb Show Chance des ORF teil und erreichte den ersten Platz mit dem Lied »Ich leb in einer anderen Wolken«. Anschließend war er Mitglied im Ensemble des Musical Hair, das in Hamburg und Berlin gastierte. Bis 1978 erschienen mehrere Singles und Alben bei Polydor. Mit der Single »Du entschuldige, I Candy« und dem dazugehörigen Album 2 gelang ihm schließlich auch in Deutschland der große Durchbruch, was ihm hohes Airplay bei deutschen Radiosendern verschaffte. Single und Album wurden erneut von Michael Cetu produziert und mit den späteren Mitgliedern der Popband Moody Special eingespielt. Hören Sie jetzt »Du entschuldige, I Candy«, komponiert, gesungen und gespielt von Peter Cornelius.

0: Der Lübecker Liedermacher Norbert Nobby Gutsche schreibt Texte und komponiert Melodien dazu, die vieles beinhalten. Liebe, Strand, Sehnsucht, Kauziges und auch über unsere Hansestadt. Eines ist ihm, wie ich finde, besonders gut gelungen, das Lied von der Lübecker Hafenrundfahrt.
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Der niederdeutsche Schriftsteller Klaus Groth kam im Jahr 1847 arm und krank von Dithmarschen nach dem Dorf Landkaken auf Fehmarn. Er konnte dort bei seinem Freund, dem Organisten und Schulmeister Leonard Stelle, unterkriechen. Der schrieb in seinen Erinnerungen: Oftmals ist er 5 bis 7 Monate nicht aus dem Schlafrock und Pantoffeln herausgekommen. Mit der Zeit hat er sich aber berappelt und ist auch nach draußen gegangen. Im Nachbardorf Mummendörp sah er zu, wie Bauern einen Graben aushuben und dort einen toten Hasen fanden. Dieses Erlebnis inspirierte ihn zu dem Gedicht »Lütmatten de Hors«. Dieses Gedicht und andere, geschrieben im Dithmarscher Platt, fasste er in dem Gedichtband »Quickborn« zusammen. Dort findet man auch das Gedicht »Mien Jehan«, das unter anderem von Olaf Kasimir und Hadi Kaya vertont wurden. Diese Version wurde von Ina Müller gesungen und lehnt sich an die traditionelle Form von Klaus Groth an. In seinem Album »Plattdeutsche Lieder« vertonte Hannes Wader dieses Lied in einer eigenen Version. Welche von diesen beiden die bessere ist? Keine Ahnung. Ich finde beide klasse und deshalb hören Sie auch jetzt beide Versionen. Zunächst Ina Müller und danach Hannes Wader.

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0: das war's für diesmal mit Ihrer Sendung Es sind noch Lieder da. Die neuen Sendungen werden stets am ersten Dienstag eines jeden Monats von 19 bis 20 Uhr ausgestrahlt. Wenn Ihnen die Sendung gefallen hat, können Sie eine Wiederholung an jeden dritten Dienstag des Monats ebenfalls ab 19 Uhr hören. Außerdem jeden Samstagmorgen ab 9 Uhr im Wechsel mit der Sendung Ansonsten verlorene Worte. Aus dem Liederstudio des Lübeck FM, des offenen Kanals Lübeck, verabschiedet sich Manfred Willner, der auch die Verantwortung für diese Sendung hat. Hören Sie immer ganz genau hin, bleiben Sie wach, bleiben Sie gesund und bleiben Sie uns gewogen.
1: Verantwortlich für Düsse-Senn ist der Geschäftsführer von den Schleswig-Holsteinischen Heimatbund, Benjamin Adel und Molfsee.
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1: Verantwortlich für die Inhalte des Podcasts ist Doris Wilmer Huperts. Moin und herzlich willkommen zu Lübeck Zwischentöne im August.
2: Wir sind Bettina und Christian und wir wollen mit euch den Sommer in Lübeck erleben.
1: Ja, und in Travemünde, denn das ist ja bekanntlich auch ein Stadtteil von Lübeck, direkt am Meer und an der Flussmündung der Trave.
2: Es geht um eine magische Nacht und große Kunst im öffentlichen Raum, im wahrsten Sinne des Wortes.
1: Ja, wir nehmen euch mit auf eine maritime Legende und feiern besondere Sommermomente.
2: Lasst euch überraschen und kommt doch einfach mit.
1: Ja, und jetzt geht's auch schon los. Und jetzt nehmen wir euch mit auf den Priwall hier in Travemünde. Da ist nämlich im August einiges los.
2: Und da kommt man ganz schnell rüber mit der Fußgängerfähre. Wir sind jetzt schon an Bord. Die Fähre setzt sich gerade in Bewegung. Und zack, ist man auch schon drüben auf dem Priwall.
1: Ja, dauert nur ein paar Minuten, ist aber mit diesem herrlichen Blick auf die Travemündung und auf die Ostsee so eine kleine Mini-Kreuzfahrt. So, jetzt geht auch schon der Motor an.
2: Los geht's. Wir stehen am Heck und ich fühle mich richtig so ein bisschen wie eine Kapitänin, obwohl ich ja hier gar nichts steuere und gar nichts mache.
1: Ja, die steht ja auch normalerweise vorne, ne?
2: Ja, genau, eben, genau. Aber das ist jetzt mein Gefühl.
1: Du bist die Heckkapitänin.
2: Ja, so ein bisschen.
1: Und wisst ihr, was das hier ist? So hört sich die Passat an, die größere Glocke von zwei Glocken auf der Passat. Die legendäre historische Viermastbark ist eines der Wahrzeichen Travemündes und damit eben auch Lübecks, ne?
2: Ja, und wir sind jetzt an Bord der Passat und das hat einen Grund. Wir feiern im August natürlich den Sommer, aber wir feiern in diesem Jahr auch 115 Jahre Passat. 1911 lief das Schiff vom Stapel und seit 66 Jahren liegt die Viermastbark hier in Travemünde.
1: Ja, und sie hat viele Abenteuer und aufregende Reisen hinter sich. Dazu gehören unter anderem 39 Kap Horn Umsegelungen. Früher war sie schnell wie der Wind, heute ist sie ein Museumsschiff, also im Ruhestand, liegt hier an der Priwall-Promenade und ihr könnt sie natürlich besichtigen und ihr hört auch schon im Hintergrund, hier sind einige Leute unterwegs, die sich das Schiff angucken wollen.
2: Genau. Und im August gibt es dazu eine besondere Gelegenheit. Da feiern wir hier das Passat-Festival vom 28. bis 30. August. Höhepunkt ist der Sonntag, das ist dann der 30. August. Dann heißt es hier Open Ship.
1: Ja, die Passat öffnet ihre Luken und Türen und ihr habt freien Eintritt. Und übrigens, an diesem Wochenende feiert auch der Passat-Chor sein 50-jähriges Bestehen und den könnt ihr dann natürlich auch hier hören.
2: Ja, und bei uns an Bord ist jetzt Gila Renz vom Verein Rettet die Passat. Moin, Gila.
3: Ja, guten Morgen. Schön, dass ihr da seid.
2: Ja, schön, dass du Zeit hast. Es gibt hier an Bord Ausstellungsräume, in denen die Geschichte der Passat so richtig schön lebendig wird.
1: Ja, da kann man zum Beispiel dem Schiffsjungen Herbert folgen. Herbert Schäufler, der 1932 mit 15 Jahren auf der Passat anheuerte und dann auf dem Schiff die Welt umsegelte. Ne?
2: Gila, das kann man sich ja heute gar nicht mehr so vorstellen. Ein 15-Jähriger, weit weg von zu Hause auf einem Schiff, der da gearbeitet hat. Wie lange war er denn unterwegs und was waren seine Aufgaben an Bord?
3: Also diese Weltreise dauerte über ein Jahr. Und das Kuriose ist, man wollte ihn erst nicht nehmen, weil er nur 1,46 Meter groß war. Und als die Rundreise um die Welt zu Ende war, da war er 1,46 Meter. Meter 58 groß.
4: Oh, ist ja richtig schön gewachsen.
1: Ja, am Kap Horn wächst man schneller.
4: Ja. Und Gila, was war sein Job hier an Bord?
3: Ja, also er gehörte ja zu der untersten Riege hier an Bord und musste all die Arbeiten machen, zu denen andere keine Lust hatten. Also er musste banken und backen, also das heißt die Bänke aufstellen, die Tische aufstellen, er musste die Mahlzeiten servieren, er musste hinterher das Geschirr reinigen und sauber machen und er musste von zu Hause auch sogar seine eigenen Geschirrhandtücher mitbringen, die wurden von Bord nicht gestellt. Und weil das ein bisschen knapp wurde mit der Zeit, hat er sich dann heimlich Sackleinen hier an Bord zerschnitten und damit das Geschirr getrocknet.
4: Sehr herrlich. Das wissen wir alles, weil er ein Tagebuch hinterlassen hat und da alles reingeschrieben hat. Gila, er war ja nicht der einzige Herbert jetzt, der von diesen jungen Menschen hier an Bord war. Was haben die anderen gemacht?
3: Ja gut, die Arbeiten waren ähnlich, aber da gewinnt der Tiertransport eine besondere Bedeutung. Die hatten damals Lebendtiere an Bord, Schweine, Hühner, und die mussten versorgt und die Ställe gepflegt werden. Und irgendwann wurden sie dann natürlich auch gegessen.
4: Also so ein richtig kleiner Bauernhof war das hier.
3: Das kann man sagen. Und der Moses, also das jüngste Glied der Mannschaft, war für die Reinigung der Käfige verantwortlich. Und es haben sich hier nette Geschichten abgespielt, dass die Schweine dann ausgebüxt sind, dass sie eingefangen werden mussten. Und dass man dann auch sehr traurig war, wenn dann eins geschlachtet wurde. Man kannte das Schwein ja persönlich.
4: Und das hat den Namen schon, ne?
1: Ja klar, man hatte sich aneinander gewöhnt und angefreundet.
3: Und trotzdem schmeckte es.
1: Ja klar, umso besser wahrscheinlich am Ende, weil es ja gut gepflegt worden ist.
4: Nein.
1: Es ist ja aber so, ich meine, das war harte Arbeit und heute würde man sagen, mein Gott, so junge Menschen ist ja schon fast Kinderarbeit. Aber es hatte ja auch dieses Romantische, weil es war ja für junge Leute und auch für ältere Leute eigentlich die einzige Gelegenheit, die große, weite Welt zu sehen. Ne?
3: Also die kamen fein raus, wenn sie nach Hause kamen und konnten erzählen, dass sie auf eine Palme geklettert sind und schon mal einen Kokosnuss geerntet haben. Es gab kein Internet, es gab keine Schiffsreisen für Normalleute, man fuhr auch nicht mit der Eisenbahn, man blieb dort, wo man geboren war. Und die waren die Kings, wenn sie nach Hause kamen, weil sie so viel erzählen konnten.
4: Eine Kokosnuss, konnte man sich gar nicht vorstellen, was das damals war.
1: Die Passat war ja auch als Frachtsegler eben zwischen Europa und Südamerika eingesetzt, transportierte unter anderem Weizen. Es gibt auch ein Archiv hier an Bord, das könnt ihr auf Anfrage auch besichtigen. Und auf der Passat ist ja noch einiges mehr möglich. Gila, man kann hier übernachten und man kann sogar heiraten. Ne?
3: Ja, also wir sind auch mittlerweile eine Event-Location. Man kann sich einmieten bei uns und übernachten. Man schläft an den

0: Was mir vor allen Dingen aufgefallen ist, man sieht die Passat ja erstmal so drüben von der Travemünder Seite aus liegen und da sieht sie ja schon sehr groß aus. Aber wenn man erstmal an Bord ist, hat sie ja doch völlig andere Dimensionen. Findest du nicht, Bettina?
1: Ja, das hat mich auch total beeindruckt, wie groß das hier ist.
0: Das ist ein Riesenschiff.
2: Ja, es ist lang. Und ich erzähle den Leuten immer, wenn sie hier stehen, schaut euch mal gegenüber das Hohe Maritim an, das Hochhaus. Wenn ihr die Passat jetzt hochkant stellt, ist sie genauso groß wie das Hochhaus, nämlich 115 Meter.
1: Das ist ein ganz tolles Bild, das du da hast, Gila. Ihr macht ja noch viel mehr. Ihr sammelt mit dem Verein Rettet die Passat Spendengelder, um sie in Schuss zu halten. Das Schiff soll ja bald in einer Werft general überholt werden. Jetzt musst du mal sagen, ich merke das ja schon, wenn man hier so an Bord ist, nach so ein paar Minuten, das hat so einen ganz eigenen Zauber.
0: Man will nie wieder runter.
1: Nee. Gila, warum liegt euch das Schiff so am Herzen, dass ihr euch so engagiert dafür?
2: Ja, nun, bei mir persönlich ist es ein persönlicher Grund. Ich bin auf dem Prival groß geworden in den Sommern und mein Mann hat hier seine nautische Laufbahn begonnen. Es wurden damals in den 60er Jahren hier dreimonatige Lehrgänge durchgeführt für die angehenden Nautiker und die hat er hier absolviert. Und deswegen haben wir zu diesem Schiff ein ganz besonderes Verhältnis und ich wurde gebeten, bei der 100-Jahr-Feier hier mitzuhelfen, diese 100-Jahr-Feier auszurichten und seitdem kann ich nicht ohne meine Passat. Es ist meine Passat.
1: Oh, wie schön. Und ihr möchtet natürlich, dass da jetzt möglichst viel Geld auch zusammenkommt für die Generalüberholung.
2: Ja, es ist ja so, wir müssen uns auch der Zeit anpassen. Es muss barriereärmer werden. Ihr seht ja selber, das ist hier ganz schön mit körperlicher Ertüchtigung verbunden. Es soll also barriereärmer werden. Und wir wollen also nicht nur rückwärtsgewandt auf diesem Schiff arbeiten. Wir haben ja jetzt so einen musealen Charakter, sind auch ein Denkmal. Wir wollen auch mal gucken perspektivisch, wie geht das denn mit der Schifffahrt weiter? Windenergie ist ja wieder im Kommen. Also es sind da viele Ideen im Raum, die noch zu Ende gedacht werden müssen.
0: Mhm. Gila, das ist natürlich schwer zu sagen, weil das Schiff ist ja überall schön, vorne, hinten, oben, unten, haben wir alles schon gesehen. Aber hast du so einen Lieblingsort an Deck oder unter Deck, wo du hingehst, wenn du das Schiff besonders auf dich wirken lassen willst?
2: Ja, also besonders gerne bin ich vorne. Das nennt man also den Bug. Und da hängt so ein Netz. Und da haben sich die Seeleute früher reingelegt und konnten dann unten das Wasser sehen und die Delfine springen. Und da bin ich immer noch gerne ganz vorne an, kann dann weit gucken, alles sehen. Und ja, da fühle ich mich ganz wohl.
0: So ein bisschen wie Kate Winslet und Leonardo DiCaprio in Titanic. Ne?
2: Ja, mir fehlt bloß der Mann im Hintergrund.
1: Ja, der ist zu Hause, ne?
2: Genau.
1: Gila, wir feiern ja die Passat im August. An 3 Tagen verwandelt sich die Passat mit der Promenade in einen lebendigen Treffpunkt für Begegnungen, für Musik und ja, tolles Miteinander.
0: Ja, es gibt beim Passat-Festival auch einen Flohmarkt und das fand ich besonders interessant. Da könnt ihr nämlich Objekte kaufen, zu denen auch ein Stück Original-Passat-Schiffsplanke gehört. Gila, wie funktioniert das genau?
2: Ja, also ich habe euch ja erzählt, wir haben mit Hilfe des Vereins die ganze Beplankung hier neu gemacht, also neue Schiffdeck und wir haben die alten nicht weggeschmissen. Wir haben die also zersägt, klein gemacht, haben sie ein bisschen geschmückt, gestempelt und noch mit Extras versehen und das kann man sich jetzt mit nach Hause holen und ins Wohnzimmer stellen, ein Stück der alten Passat.
1: Ja, und das ist dann so vielleicht auch für einige von euch ein Stück Erinnerung aus dem Urlaub, das man mit nach Hause nimmt. Ja,
0: Passat und Travemünde zum Mitnehmen, ne?
1: Und wir wollen ja noch wissen, Gila, was steht bei dir denn zu Hause von der Passat?
2: Oh, eine ganze Menge. Schiffsmodelle von der Passat, Poster von der Passat, auch wie gesagt die Beplankung, ganz viele Bücher. Also ja, ich habe eigentlich alles.
0: Du bist also ein großer Fan. Also wenn andere Leute, Justin Bieber Poster und solche Sachen sammeln, sammelst du Passat-Gegenstände?
2: Ja, mir fehlen bloß jetzt noch zu Hause die nächsten Wände, um das alles hinzuhängen.
0: Du musst anbauen.
1: Ja, das finde ich auch. Baust du an, Gila. Am 28. August sind beim Passat-Festival erstmal nur geladene Gäste an Bord. Am 29. August hört ihr das Jubiläumskonzert des Passat-Chors. Dafür gibt es auch Tickets, die ihr kaufen könnt. Und außerdem singt ein Shanty-Chor und ihr hört Blues, Jazz und auch Gospel.
0: Und am 30. August ist Familientag. Da ist der Eintritt frei. Und da hört ihr noch mal den Passat-Chor und Schulchöre aus Lübeck, Lübecker Schulen. Es gibt Mitmachaktionen für Kinder. Das ganze Programm und alle Infos, wo ihr die Tickets

0: Tickets bekommt, findet ihr auf der Seite von Lübeck Tourismus oder auf der Seite Rettet die Passat.
1: Ja, und auch wenn ihr spenden möchtet, dann erfahrt ihr auf den Seiten, wie das geht.
2: Und ich möchte noch sagen, das alles wäre nicht möglich, wenn wir nicht so eine große Schar von Ehrenamtlern haben, die auch helfen, das ganze Fest zu organisieren. Und für diese Ehrenamtler ist zum Beispiel auch der erste Abend gedacht. Da laden wir die als Dankeschön ein.
1: Das ist eine schöne Aktion, Gila.
0: Ja, und da können wir alle feiern, die dieses schöne Schiff so wunderbar erhalten.
1: Gila, ganz vielen Dank, dass wir hier sein durften. Und macht weiter so. Wir drücken euch die Daumen.
2: Ja, ich hoffe, dass ganz viele das hören und ihr Herz öffnen für unser schönes Schiff und denken, ach, da gehe ich mal hin und schau mal.
0: Es lohnt sich auf jeden Fall.
1: Ja, absolut. Im August könnt ihr hier wirklich einiges erleben auf dem Priwall im Travemünde. Vom 13. bis zum 23. August feiern wir hier zum Beispiel das Priwall-Festival.
0: Ja, und wir sind ja schon mal hier, um die Location schon mal so ein bisschen ja, zu fühlen, ne, Bettina?
1: Ja, ich fühle die schon ganz schön im Moment. Der Priwall ist ja ein besonderer Ort. Mit der Marina habt ihr einerseits moderne Segelboot-Hafenatmosphäre und dann nur ein paar hundert Meter weiter seid ihr mitten in der Natur und am Strand.
0: Ja, und für 11 Tage wird der Priwall unser Sommerwohnzimmer für wunderbar gechillte Abende am Wasser vor maritimer Kulisse mit Segelmasten, der Passat im Hintergrund und dann hoffentlich unter einem Himmel voller Sterne.
1: Oh, das hast du jetzt aber schön gesagt, ganz poetisch. Es gibt, ich mache ja mal jetzt hier weiter mit dem Praktischen, es gibt Foodtrucks, dann Bars und natürlich Loungeflächen zum Chillen und Lichtinstallation. Und ich finde, das Zentrum des Festivals, das ist eindeutig die Wasserbühne. Und wir sitzen hier auf den Terrassenstufen vor der Bühne schon mal so ein bisschen Probe.
0: Ja, die Bühne mit dem wunderbaren Blick der Kulisse im Hintergrund. Und hier werden verschiedene Bands auftreten, zum Beispiel eine Band mit dem schönen Namen Eat More Fish.

0: So hört sich die Band an. Eat more fish. Also übersetzt, iss mehr Fisch. Das könnte mein Lebensmotto sein.
1: Habe ich mir schon gedacht, dass du die allein schon deswegen gut findest.
0: Ja, ne? Deswegen mag ich sie jetzt schon mal. Und außerdem werden hier auch noch spielen Ten to Go.

0: Ich finde ja, mit dieser Musik fliegt ihr innerlich von Travemünde nach Rio. Und wenn ihr dann wieder hier gelandet seid, erlebt ihr auf der Privalpromenade jeden Tag große und auch kleine Überraschungen.
1: Ja, weil die Promenade wird so gewissermaßen zur offenen Bühne mit moderner Luftakrobatik. Es gibt Walk-Acts, es gibt Jonglage und Straßenkunst. Und was ich auch schön finde, ihr könnt hier abends Filme sehen.
0: Ja, super coole Sache. Dann wird auf der Wasserbühne eine Leinwand aufgebaut. Und ein Film, auf den ich mich ja besonders freue, ist Zoomania 2.
2: Ich will den Fuchs und den Hasen. Wissen Sie, wie viele Bürgermeister die bereits abgesägt haben?
3: Eins, zwei. Ich komme auf zwei.
1: Sehr schönes und witziges Familienkino. Es laufen aber auch Klassiker zum Mitsprechen. Also es soll ja Leute geben, die kennen jeden Satz auswendig aus diesem Film Dirty Dancing.
0: Ja, habe ich auch schon gehört. Ich gehöre nicht dazu. Du?
1: Nein, ich habe den Film, glaube ich, noch nie, ehrlich gesagt, zu Ende gesehen. Aber das kann ich dann ja machen.
0: Das könntest du dann
1: auf
0: hier
1: dem Prival-Festival.
4: Genau. Er ist kein Umgang für dich. Er passt nicht zu dir.
5: Wann wirst du endlich deinem Daddy erzählen, dass wir zusammen gehen? Hä?
6: Ich habe dir doch gesagt, ich muss den richtigen Augenblick abpassen. Dann werde ich es
5: tun. Das glaube ich dir nicht mehr, Baby.
0: Und ich freue mich auch sehr auf Bridget Jones, Verrückt nach dir.
7: Oh mein Gott.
8: Hallo?
7: Ich bin auf einen magischen Männerbaum geklettert.
9: Hallo.
8: Sie können mich Rockstar nennen.
9: Bridget Jones.
10: Aber du kannst sie Mami nennen.
7: Wie alt bist du?
8: 28.
9: Oh!
8: Nein, nur ein Scherz. Ich bin 29.
1: Renée Zellweger in einer ihrer besten Rollen, wie ich finde. Und außerdem laufen hier noch Filme wie Barbie oder die Känguru-Chroniken.
11: Ich bin Kommunist. Was sind Sie so?
12: Ich bin Anarchist.
11: Cool. Dann können wir Freunde sein. Bis zur Revolution.
13: Danach wird's natürlich schwierig.
0: Ein Film mit einem computeranimierten Känguru. Die ganzen Möwen hier im Hintergrund. Meinst du, da ist ein Film dabei für die?
1: Ja klar, Zoomania. Ich glaube, da kommen auch eindeutig auch ein paar Vögel drin vor.
0: So, 11 Tage Prival-Festival. Vom 13. bis zum 23. August. 11 Tage voller Sommervibes. Und das ganze Programm, das findet ihr auf der Seite von Lübeck Travemünde Tourismus.
1: Ja, und ich würde jetzt ganz gerne noch mal die Möwen persönlich fragen, was sie von Zoomania 2 halten. Hört sich so an für mich, als ob sie damit einverstanden sind. Was meinst du?
0: Kann ich jetzt gar nichts zu sagen. Ich spreche kein Möwisch.
1: Dann musst du das vielleicht mal lernen.
0: Wo hast du denn das gelernt?
1: Auf der Möwenschule. Und wir besuchen jetzt Else. Habt ihr schon mal gehört? Vielleicht kennt ihr die. Die ist nämlich in Lübeck im wahrsten Sinne des Wortes eine große Attraktion. Ne?
0: Ihr findet sie in der Schildstraße gegenüber der Kirche St. Egidien auf einer ehemaligen Bunkerwand. Obwohl sie nur 4 Jahre alt ist, hat sie eine erstaunliche Größe von mehr als 14 Metern. Und Else gehört zu den Kunstwerken, die ihr hier in Lübeck im öffentlichen Raum entdecken könnt.
1: Ja, und Else, die war natürlich nicht immer so riesengroß. Alles fing an mit einem Gemälde, auf dem die damals 4-jährige Else zu sehen ist. Gemalt hat es 1901 der Lübecker Künstler, übrigens 1901.
0: Ja, Thomas Mann,
1: Buddenbrooks, ja, Erscheinungsjahr.
0: Ein ereignisreiches Jahr in Lübeck.
1: Ja, da sind einige Sachen in Lübeck passiert. Und der Lübecker Künstler Heinrich Eduard Linde Walter hat das Bild damals gemalt. Heute hängt dieses Bild mit dem Titel Kind im Spielzimmer im Museum Behnhaus Trägerhaus.
0: Ja, und dann kommt 2015, 2016 der französische Künstler Julien de Casabianca ins Spiel. Er hat es sich zur Mission gemacht, wie er selbst sagt, Kunst aus den Museen zu befreien und für die Menschen im öffentlichen Raum sichtbar zu machen. Und das hat er auch mit Else getan, dem Mädchen, das auf dem Bild Kind im Spielzimmer zu sehen ist.
1: Bevor es jetzt zu kompliziert wird, ich hoffe, ihr könnt uns noch folgen, sprechen wir jetzt mit dem Mann, der dieses Projekt von Anfang an begleitet hat. Es ist Dr. Alexander Bastek, Direktor des Museums Behnhaus Trägerhaus. Moin, Herr Bastek.
14: Ja, hallo zusammen.
1: Ja, Sie haben Julien de Casabianca 2015 kontaktiert. Er kam nach Lübeck und hat Else dann in fast 15 Meter Höhe auf diese Wand gebracht.
0: Mehr als 14 Meter ist sie groß.
1: Sie ist auf jeden Fall sehr groß, darauf können wir uns schon mal einigen. Wie hat er jetzt aus diesem relativ kleinen Gemälde diese monumentale Figur gemacht? Er arbeitet ja als Street-Art-Künstler mit besonderen Techniken. Was hat er da gemacht?
9: Ja, das ist jetzt schon 10 Jahre her, aber ich erinnere mich, damals haben wir uns auch schon gewundert, wie das technisch geht, denn er braucht ein Foto. Normalerweise macht er das ja so in einer Art Guerilla-Aktion selber, fotografiert heimlich in den Museen. Wir haben ihm ein vernünftiges Foto zur Verfügung gestellt und dann druckt er das in mehreren Bahnen aus. Das sind Papierausdrucke, hochgezogen, und wir waren echt überrascht, dass aus...
0: Ein ganz normaler Drucker? Arbeitet er damit?
9: Ja, er arbeitet mit Druckereien zusammen. Das ist aber ein ganz normaler Druck auf Papier, und wir sind überrascht, wie was unsere Fotos hergeben, dass eine solche Vergrößerung möglich war. Ja, das war toll.
0: Ich finde ja ganz interessant, wie hat er dieses Bild, diese Bahn dann an die ehemalige Bunkerwand bekommen? Das ist doch wirklich Tapetenkleister, oder?
9: Ja, das war echt eine hemdsärmelige Aktion. Wir sind vormittags mit ihm gemeinsam in den Baumarkt gefahren, haben Materialien zusammengesucht. Dann war die Hebebühne hier vor dem Bunker schon aufgebaut. Und dann ist es wirklich wie beim Heimwerken losgegangen. Dann wurde tapeziert, im wahrsten Sinne des Wortes.
0: Und spannend ist ja auch noch, im Vergleich zu dem Gemälde, das jetzt im Behnhaus-Trägerhaus hängt, hat er ja nur dieses kleine Mädchen Else, diese 4-Jährige, isoliert und vergrößert. Der ganze Hintergrund, ihr Spielzimmer, ist ja jetzt nicht zu sehen auf der Bunkerwand.
9: Genau, und das ist eigentlich eine doppelte Befreiung. Die Befreiung der Kunst aus dem Museum, aber hier auch die Befreiung dieses Mädchens aus dem Spielzimmer. Denn wenn man genau hinguckt, ein echtes Spielzimmer ist das gar nicht. Das ist der Salon, das ist das Wohnzimmer, immerhin 1901. Da ist man mit Kindern noch anders umgegangen. Immerhin ist ihr eine Spielecke eingerichtet worden. Aber auch unser Gedanke war immer, das Kind muss mal an die Luft. Eigentlich muss sie mal rausgeholt werden. Und das ist ihm gelungen, indem er sie freigestellt hat und wirklich rausgebracht hat.
1: Ja, das ist ja der Grundgedanke von Julian Casabianca, dass er sagt, er will Kunst aus dem Museum gewissermaßen befreien und ihnen mehr Luft, mehr Raum geben. Ja, und Else hat jetzt ganz viel Luft und ist auch viel größer geworden und viel prominenter.
0: Else ist seit 2016 Wind und Wetter ausgesetzt. Sonne und Regen, Schnee und Frost und auch Hagelschauer sind mal dabei. Das sind ziemlich massive Einflüsse auf ein Outdoor-Kunstwerk, wenn man bedenkt, dass es ja nur mit Tapetenkleister an der Hauswand befestigt ist. Und Else muss jetzt dringend restauriert werden. Und das macht Restaurator Dirk Helbig. Und das gucken wir uns jetzt mal genauer an, Christian, oder? Moin, Dirk.
12: Moin.
0: Dirk, hier ist ja schon richtig was aufgebaut. Wie kommst du in die Höhe an Else ran? Das Kunstwerk ist ja 14, 15 Meter hoch. Hier ist ja was aufgebaut.
12: Ja, genau. Ich stehe ja jetzt direkt mit dem Sprinter hier vor diesem Ding.
0: Das müssen wir mal kurz sagen. Das ist ein kleiner gelber LKW. Da ist eine Arbeitsbühne dran befestigt und die kann Dirk hoch und runter fahren.
1: Mit so einer Art Teleskoparm, nenne ich das jetzt mal.
0: Das hast du gut beschrieben. Dirk, was machst du denn jetzt genau an dem Kunstwerk?
12: Also es war abgesprochen, das so ein bisschen aufzufrischen, aber dadurch, dass das so in schlechtem Zustand ist, nicht nur ausgeblichen, sondern auch das Papier kommt runter und so weiter. Also ich habe jetzt auch in dem Gesicht ganz, ganz viel Papier abgerissen und das dann neu gemalt. Und
0: du übermalst jetzt, das müssen wir nochmal fragen, du übermalst das Papier jetzt?
12: Ich übermal das Papier, soweit das an der Wand hält, weil ganz viel, da ist Grünspan hinter, ganz viel geht einfach so ab. Und wenn ich habe das erst abgewaschen mit einem Schwamm und dann löst sich das ja an, dann sieht man, dass es da Blasen kommen und dann mache ich das runter.
1: Im Moment sieht es nämlich so aus, dass Else schon ein neues Gesicht hat. Und alles, was unterm Hals kommt, sieht noch grau aus. Aber eigentlich malst du ja das komplette Bild, also nicht das ganze Bild, aber die Else aus dem Bild malst du eigentlich normal, ne?
12: Ja.
0: Dirk, ich frage mich gerade, können wir dir ein bisschen helfen?
12: Das ist gut, weil ich habe den Sprinter ja nur für 4 Tage. Wenn wir das zu dritt machen, geht es natürlich schneller. Also fahren wir hoch.
1: Wir wollen Else auch ein bisschen mitretten. So, und jetzt klettern wir hier auf diese doch relativ klein aussehende Hebebühne.
12: Ja, die ist witzig.
1: Aber wir passen da schon zu dritt drauf.
0: Bist du schwindelfrei?
1: Naja, es geht so. Für die Kunst tue ich ja alles, ne? Das weißt du ja.
0: Das wollen wir erst mal sehen. Dirk drückt jetzt den Knopf und jetzt geht's nach oben.
12: Ja.
0: Ich überlege auch gerade, ob ich schwindelfrei bin. Das geht ja ganz schön schnell
12: nicht
0: nach unten.
12: Nicht nach unten gucken.
0: Ja. Ich gucke jetzt mal in die Bäume und gegenüber.
12: Genau. Achso, da sollte ich auch hingucken. Wir fahren gerade in die Bäume. Ich wende mal.
0: In die Linde hier.
1: Ist das denn wirklich sicher hier?
12: Ja, also das Ding ist ausgerichtet auf Wasserwaage. Und wenn der Winkel zu flach wird, also zu lang, der ist ja 23 Meter lang, der Teleskoparm, mit dem Rüssel. Und den kann man ja ziemlich flach auch legen. Und dann hat er natürlich ein Riesengewicht überall auf den Stützen. Und dann fährt
0: das alles gar nicht hören, Dirk.
12: Nein, aber wir fahren ja jetzt.
0: Wir sind safe hier, ne? So, und jetzt sind wir ganz dicht an Else dran.
1: Und was könnten wir denn jetzt genau hier oben machen? Ich darf wirklich nicht runtergucken. Ich bin nicht ganz schwindelfrei, wie ich feststelle.
0: Den Pinsel, Dirk.
12: Ja. Schwarz, weiß.
0: Ach, ich nehme weiß. Weiß finde ich schön.
1: Nämlich schwarz. Und dann, das Gesicht ist ja schon fertig, aber wir können ja vielleicht unterhalb des Gesichtes irgendwie an der...
0: Warte mal, lass mich doch mal.
1: Am Kleid irgendwas machen.
12: Der Kragen wäre das nächste. Mhm. Dafür brauchen wir Blau und Rot und ich glaube ein bisschen Gelb und Weiß und so weiter.
0: Mit meinem weißen Pinsel malen wir jetzt ein bisschen da am Kragen.
12: Weiß können wir schon mal machen.
1: Mhm. Guck mal, haben wir dir schon richtig viel Arbeit abgenommen?
12: Ja,
1: ne?
12: Ja. Geht durch drei daher. Ne?
0: Aber ich glaube, Dirk, wollen wir wieder runterfahren? Also ich finde das ja, dass du hier so arbeiten kannst in dieser Höhe, das ist ja irre. Dirk ist hier ganz relaxed, während Christian und ich, wir krallen uns hier schon so ein bisschen am Geländer fest.
1: So klingen Lindenblätter, wenn sie ins Aufnahmegerät
12: und hauen.
1: Gesicht. Und ins Gesicht.
0: Aber das ist ja ein echtes Abenteuer hier.
1: Ja, vielen Dank, Dirk, dass du unsere Else rettest.
12: Ja, gerne. Wir haben uns ja angefreundet in den Jahren.
0: Ja, ihr habt schon eine richtige Beziehung jetzt, ihr zwei.
12: Genau,
0: ne?
12: Genau.
0: Ich freue mich ja, dass wir wieder unten sind, muss ich ehrlich sagen. Else hat eine Freundin, die Lübecker Unternehmerin und Gründerin des Netzwerks, die Hanse-Unternehmerin, Ellen Erich. Frau Erich, schön, dass Sie jetzt hier sind.
14: Ja, ich freue mich auch sehr und Else besuche ich häufiger.
0: Sie haben sich ja bereits 2016 für das Projekt engagiert, auch finanziell. Jetzt unterstützen Sie es wieder mit einer Spende. Warum liegt Ihnen Else so am Herzen, Frau Erich?
14: Weil ich dem Dreger-Behn-Haus sehr, sehr verbunden bin und von Herrn Dr. Bastek gefragt worden bin, ob ich mir vorstellen kann, diese Arbeit des Streetart-Künstlers zu unterstützen. Da habe ich erstmal grundsätzlich Ja gesagt. Dann habe ich mir Else natürlich nochmal genauer angeguckt und habe gedacht, das ist doch eigentlich schon eine Vorgängerin der Hanse-Unternehmerin. Selbstbewusst steht sie da, hat ihr Geldbeutel fest im Griff, die Kirche auf der anderen Seite, die wusste, wo es lang geht.
0: Da war sie 4 Jahre alt, als sie gemalt wurde.
14: Mit 4 weiß man, wo der Weg lang geht.
1: Da haben Sie gesagt, das passt, da bin ich dabei.
14: Auf jeden Fall. Und ich finde auch die Bedeutung, dass ein kriegerisches Bauwerk, nämlich ein Bunker, plötzlich mit einem Mädchen im Spielzimmer praktisch bekleidet, verkleidet wird, im besten Sinne des Wortes. Und damit eine ganz andere mentale Bedeutung dahinterlegt wird. Das finde ich so wahnsinnig gut. Gerade heute wieder in unseren Zeiten, die waren ja vor 10 Jahren noch nicht so. Aber ich finde, es ist sehr, sehr wichtig, dass wir auch die Deutung Hoheit haben über solche Gebäude und die auch zu einem positiven Ziel führen können. Ja.
1: Und Sie führen ja mit diesem Engagement auch eine ganz lange Tradition fort, eine Lübecker Tradition, nämlich das Kunstmäzenatentum. Frau Erich, warum engagieren Sie sich?
14: Es gibt für mich 2 Dinge in meinem Leben, die wichtig sind. Das ist Kultur. Also in Kunst, also wie Bücher, wie Bilder, wie Museen, wie das Weltkulturerbe und daneben die Natur. Und ich finde, beide Dinge sind unabdingbar und die müssen beide erhalten werden. Ich engagiere mich mit der anderen Seite des Herzens für den Naturschutz genauso. Und ich finde, in meinem Alter, ich bin ja nun schon im Rentenalter, darf man das auch gerne machen. Und wenn man dann in seinem Leben auch gut verdient hat, habe ich Gott sei Dank, dann stelle ich das auch gerne im Dienst dieser beiden Geschichten.
0: Das ist sehr schön. Sie haben eben schon erzählt, dass Sie manchmal vorbeigehen, bewusst bei Else und sich das Kunstwerk angucken, draußen auf der ehemaligen Bunkerwand. Was geht Ihnen da so durch den Kopf dann?
14: Dass es wichtig ist, dass wir und in diesem Falle ich das beherzt auch machen. Nicht reden, tun. Richtig das anpacken und tun. Das ist auch in der heutigen Zeit etwas, was ich noch mehr wünsche.
0: Und das ist ja auch eine Lübecker Tradition, kann man so sagen.
14: Da können wir nahtlos weitermachen, aber es könnte noch mehr sein.
1: Es kann immer mehr sein, ne? Ist ja einfach so. Wir freuen uns auf jeden Fall sehr, dass Sie dabei sind, mit an Bord sind, weil Else, wir haben ja schon gesehen, der Kopf, ne, sieht ja jetzt schon wieder aus wie früher. Der Rest kommt ja noch und darüber freuen wir uns natürlich sehr.
14: Ja, Else wird natürlich jetzt, das hat natürlich mit Street Art nicht mehr so viel zu tun. Das ist ja nur noch die Papiertapete dahinter. Aber vielleicht haben wir das Glück, dass wir Else noch so zumindest in das 15. Jahr bringen können. Und dann wird man sich etwas Neues einfallen lassen müssen. Vielleicht gewinnen wir dann wieder irgendeinen ganz bekannten, renommierten Künstler, der ein anderes schönes Werk hier aus Lübeck vielleicht darauf bringt.
1: Ach nein, Else muss doch bleiben, oder?
0: Sie schon. Frau Erich denkt da weiter und das ist doch auch schön. Tradition geht wieder in die Moderne und verbindet sich miteinander. Perfekt.
1: Ja, und der ständige Wandel in der ewigen Stadt Lübeck. Ne?
14: So muss es sein.
1: Und wenn ihr Else besuchen wollt, dann findet ihr sie entweder in der Schildstraße gegenüber der Ägidienkirche, frisch aufgehübscht, oder ihr seht euch das Original im Museum Behnhaus-Drägerhaus an.
0: Oder beides.
1: Genau, ihr geht erst dahin und dann ins Museum Behnhaus-Drägerhaus und da könnt ihr dann das ganze Bild sehen, inklusive Spielzimmer, das man im Hintergrund sieht. Und jetzt sind wir auf der Suche nach schönen Sommermomenten in und um Lübeck oder Travemünde. Und wer wüsste das besser als die Lübeckerinnen und Lübecker, wo man die finden kann? Ja.
0: Und hier haben wir eine Lübeckerin stehen. Moin, ich bin Bettina und das ist Christian. Und wer bist du?
15: Moin, ich bin Hanna.
0: Hanna, wo erlebst du denn hier in Lübeck oder um Lübeck deine schönsten Sommermomente?
15: So spontan fällt mir der Schulgarten ein. Den finde ich besonders toll, auch weil man da gut lernen kann, aber auch einfach quatschen kann, Kaffee trinken kann. Sonst gehe ich sehr gern baden. Da habe ich so ein paar Lieblingsbadestellen.
0: Magst du uns da eine erzählen, wo eine Lieblingsbadestelle von dir ist?
15: Zum Beispiel hier in der Yorkstraße, da gehe ich ganz gerne hin.
1: Ich merke schon, sie will sie nicht so richtig verraten, ja, weil sie nachher denkt, da gehen dann alle zum Baden hin, oder?
15: Ja, ein paar sollten auch noch Geheimtipps bleiben.
0: Gut, die muss man dann selber rausfinden. Aber in der Yorkstraße, das ist schon mal ein guter Tipp. Und im Schulgarten, da findet man ja so an ganz sonnigen, heißen Tagen auch schattige Plätzchen.
15: Genau, das ist super. Da ist ganz viel Schatten auch.
1: Das ist doch schon mal super.
0: Hanna, vielen Dank und noch für dich ganz viele schöne Sommermomente.
15: Danke, wünsche ich euch auch. Ciao.
0: Moin, wir sind Bettina und Christian. Wer bist du?
16: Ich bin Michel.
0: Michel, deine schönsten Sommermomente, wo verbringst du die hier in Lübeck?
16: Ich habe das Glück, dass ich direkt in der Innenstadt wohne, an der Ägidienkirche. Und wenn es warm genug ist im Sommer, dann stelle ich mir mal einen schönen Sessel draus vor die Kirche und setze mich da hin mit einem Buch oder mit meinem Laptop und schreibe ein bisschen. Und ich glaube, dass das so meine schönsten Momente im Sommer sind, dass man einfach draußen sein kann, die Ruhe der Stadt genießen. In Teilen ist es hier wirklich sehr idyllisch und das sind so die Momente, die mich im Sommer glücklich machen hier.
1: So eine kleine Urlaubsinsel mitten in der Stadt, das hat man aber oft hier in Lübeck, dass man irgendwie so um eine Ecke geht und sagt so, Mensch, hier könnte ich ja direkt mal so spontan Urlaub machen, ne?
16: Ja, es gibt ganz viele süße Ecken, Gassen, Hinterhöfe, kleine Spots, die noch super ruhig sind, auch im Sommer. Und die kann man schon auch noch hier sehr genießen.
0: Und die Ägidienkirche, das ist eine besonders schöne Atmosphäre da, ne? Wenn du da so mit deinem Sessel und deinem Laptop dann sitzt.
16: Ja, es ist halt nicht eine der großen Kirchen, sondern ich glaube sogar die kleinste auf der Altstadt. Dementsprechend nicht ganz so hoch besucht, aber trotzdem unglaublich schön. Eine schöne Backsteinkirche. Manchmal an Sonntagen hört man die Orgel spielen und dann mache ich das Fenster auf und hör die Orgel. Das ist einfach wunderschön.
0: Du sitzt jetzt nicht direkt an der Mauer der Ägidienkirche?
16: Ich sitze direkt vor der Ägidienkirche, doch.
0: Ach, wie cool.
16: Genau. Ja, weil meine Wohnung geht Richtung Norden raus. Das heißt, ich kriege da keine Sonne, aber vor der Kirche halt schon. Und das ist super schön.
0: Ja, ist ja auch schon ganz gut braun.
1: Ja. Ihr hört schon, Michel ist ein Mann, der weiß, wie man den Sommer in Lübeck genießt. Und wir wünschen dir noch einen ganz tollen Sommer.
16: Ja, das wünsche ich euch auch. Dankeschön.
1: Moin, wir sind Bettina und Christian. Wer bist du?
17: Ich bin Maria.
1: Maria, wo erlebst du in Lübeck deine schönsten Sommermomente?
17: An der Wagnitz oder Malerwinkel auf dem Sub.
0: Achso, du hast einen Sub und dann nimmst du das damit hin und gehst ins Wasser.
17: Ja, genau.
1: Und hast du da eine bestimmte Tour, die du fährst?
17: Nö, einfach so mit Freunden auf dem Sub sein, auf dem Wasser.
1: Super gute Idee und ein sehr schöner Sommermoment.
0: Genau, und auch schön kühl, ne? Wenn es so richtig heiß ist auf dem Sub. Stelle ich mir gut vor.
17: Ja, ist sehr schön immer.
1: Und es ist ja auch eine tolle Kulisse. Vom Malerwinkel, also besser Sub, wie sagt man, fahren? Sagt man Sub fahren? Nee, man sagt Suppen, nee. Ne? Oder was sagt man?
17: Ja, Suppen.
0: Ja, genau.
1: Sehr
0: ja,
1: gut.
0: Mehr Suppen geht ja eigentlich nicht. Maria, dann wünschen wir dir noch ganz viele schöne Sub-Momente auf der Wackenitz.
17: Vielen Dank.
0: Das waren jetzt schon richtig gute Tipps, die wir da jetzt gehört haben von den Lübeckerinnen und Lübeckern. Einer unserer absoluten Lieblings-Sommer-Hangouts in Lübeck ist für mich auf jeden Fall der Sommergarten auf dem Koberg. Für dich ja auch, ne?
1: Unbedingt.
0: Und wir sind jetzt gerade hier auf dem Koberg im Sommergarten und sitzen hier auf einer kleinen Bank. Und ich finde ganz herrlich, da kommt so ein ganz leichter Wind durch die Pflanzen durch und steigt so ein, ich glaube, es ist Salbeiduft in die Nase. Herrlich.
1: Bis zum 4. Oktober stehen hier rund 200 Hochbeete und ich finde es erstaunlich, wie der Ort sich dadurch verändert. Er hat sogar, ich bilde mir ein, so ein eigenes Mikroklima.
0: Ja, finde ich auch. Es ist hier, man bekommt ja ein bisschen Schatten und man hat den schönen Duft. Das ist so eine, für mich ist es eine Entspannungsoase und ein grüner Treffpunkt, in dem ich mich sehr gerne aufhalte. Und wir sind ja jetzt hier, es ist so Mittagszeit und hier sind relativ viele Leute, die hier auch entspannen, ein Eis essen links von uns. Andere haben auch einfach mal die Augen zugemacht im Liegestuhl. Man kann ja hier richtig gut entspannen zwischen Blumen, Gemüse, Kräutern. Herrlich. Und findest nicht auch, die Zeit vergeht irgendwie so ein bisschen langsamer.
1: Und meine Theorie ist ja sowieso, dass Pflanzen die Zeit entschleunigen.
0: Wie kommst du denn jetzt darauf?
1: Ja, Pflanzen haben so ihren eigenen Rhythmus und ich habe das Gefühl, wenn ich hier so zwischen dem ganzen Grün sitze, dass ich meinen Rhythmus dem der Pflanzen anpasst.
0: Also der Pflanzenentschleunigungsrhythmus, das könnt ihr auch erleben hier im Sommergarten. Und mein Rhythmus passt sich dann dem des Salbeis an.
1: Und meiner dem des Rosmarin.
0: Ach, das ist ja süß.
1: Und das Schöne ist, wenn es dann zu Ende ist mit dem Sommergarten Anfang Oktober, könnt ihr euch dann hier Pflanzen abholen. Die werden nämlich am Ende verteilt, traditionell.
0: Und ich wäre ganz stark für einen Salbei. Was meinst du?
1: Das ist ja sehr überraschend. Der Salbei, der hat es dir irgendwie angetan.
0: Guck mal, riechst du das? Da kommt gerade noch mal so eine kleine Wolke rüber.
1: Oh. Die kleine Salbeiwolke.
0: Ich merke schon. Ich glaube, ich habe die etwas feinere Nase. Du musst da noch mal ein bisschen hinriechen.
1: Wieso? Wir sitzen doch hier voll in der Salbeiwolke. Die kann man ja gar nicht überriechen.
0: Och, herrlich. Ich finde das irgendwie aber auch belebend, Salbei. Stelle ich gerade fest.
1: Und ich habe auch gesehen, viele sind mit ihren Büchern hergekommen und lesen ein Buch.
0: Ja, das ist ja hier auch so eine ganz entspannte Atmosphäre. Also können wir nur empfehlen, den Sommergarten hier auf dem Koberg. Für mich ist es ja die Nacht der Nächte hier in Lübeck am 29. August. Das ist übrigens ein Samstag. Feiern wir zum 24. Mal die Lübecker Museumsnacht.
1: Ja, und für mich ist es ja viel mehr als eine Museumsnacht. Also ich finde, das ist so eine Art Lebensgefühl.
14: Das hast du schon gesagt.
1: Denn ihr könnt hier eintauchen in eine ganz besondere Atmosphäre, eine Energie, die es, ich glaube, wirklich nur hier so in Lübeck gibt, in der Museumsnacht.
0: Es ist auf jeden Fall eine Nacht voller Magie, ganz viel Poesie, Kunst und natürlich Kultur, aber auch Unterhaltung. Und dann, das finde ich sehr wichtig, jede Menge Begegnungen, denn die ganze Stadt ist unterwegs.
1: Ja, es gibt so viele interessante Events und Aktionen. Es ist eine ganz große Vielfalt. Und wir präsentieren euch jetzt eine Auswahl, ohne Anspruch auf Vollständigkeit.
0: Das hatten wir nämlich alles gar nicht.
1: Ja, so als Appetizer, der Lust auf mehr machen soll. Ne?
0: Es gibt so viele tolle Aktionen. Wir treffen jetzt mal eine Auswahl. Die Museumsnacht hat jedes Jahr ein anderes Thema. Dieses Jahr ist es das Thema unterwegs. Und bei uns ist jetzt Helene Hoffmann. Sie arbeitet mit im Organisationsteam. Moin, Helene.
18: Hallo.
0: Ja. Helene, ihr habt euch ja dieses Jahr das Thema unterwegs ausgesucht. Das ist euer Motto für die Museumsnacht. Wie seid ihr auf unterwegs gekommen? Warum unterwegs?
18: Wir sitzen in einem Team, überlegen gemeinsam und finden es ganz wichtig, dass wir uns auf den Weg machen zu Menschen, zu Orten, zu anderen Positionen, weil es in der heutigen Zeit sehr wichtig ist, von seinem eigenen Ort sich mal woanders hinzubewegen, neue Perspektiven zu erlangen und wir lieben es, Begegnungen mit Menschen aus aller Welt zu haben. Und deswegen hat diese diesjährige Museumsnacht so viele internationale Menschen wie noch nie an Bord. Wir haben Künstler aus aller Welt, Japan, Brasilien, Irland, Dänemark, Türkei und so weiter und so fort. Und das ist die Vielfalt, für die wir stehen und die wir erleben im Lübecker Museumsverbund.
1: Ja, und es passt ja auch, weil in der Nacht sind alle unterwegs. Also es gibt den Großen, das Große unterwegs und das Kleine unterwegs in der Nacht. Natürlich sind alle Lübecker Museen dabei, von der Kunsthalle St. Ann bis zum Museum Holstentor, aber auch Galerien und viele andere Kulturorte. Ihr könnt natürlich die aktuellen Ausstellungen erleben, aber eben noch viel mehr. Die ganze Vielfalt und das Programm findet ihr auf der Seite der Lübecker Museen. Helene, an wie vielen Kulturorten? Ich weiß, das ist immer so eine Frage. Ne? Du hast jetzt wahrscheinlich nicht die genaue Zahl im Kopf. Es sind ja auch neue dazugekommen. Genau. Aber wie viele sind das so ungefähr so roundabout?
18: Es sind mehr als 50, aber es gibt natürlich auch ganz viele, die auch so mitmachen, die ihre Häuser öffnen, die ihre wunderbaren Galerien öffnen. Das sind 52 insgesamt.
0: Das Buddenbrook-Haus ist natürlich auch dabei im Rathaus, Innenhof und im Museumshop Buddenbrooks am Markt. Da startet zum Beispiel eine Tour auf den Spuren des jungen Thomas Mann durch seine Heimatstadt Lübeck.
1: Ja, und ihr könnt Thomas Manns Familienroman Buddenbrooks auch mal ganz anders kennenlernen bei einem Event mit dem schönen Titel Huch, alle tot, 101 Fragen und Antworten zu Buddenbrooks.
0: Bei uns ist jetzt Barbara Eschenburg vom Buddenbrook-Haus. Moin, Barbara.
19: Moin.
0: Huch, alle tot heißt ja euer neues Buch. Es geht bei diesen Fragen unter anderem um Vampire und auch Bärte. Ja,
1: vielleicht geht es auch um bärtige Vampire. Das werden wir ja gleich hören. Ne? Ja.
0: Hast du da mal ein Beispiel, also eine Frage, damit wir uns das besser vorstellen können?
19: Genau, wir haben kuriose Fragen, aber auch Fragen, die wirklich tief in den Roman einführen. Ein Beispiel wäre, das passt jetzt gut zum Motto unterwegs, was halt eigentlich Chile in dem Roman zu suchen. Und da geht es dann um Christian Buddenbrook.
0: Ich hätte jetzt gerade die Antwort gewusst, glaube ich.
1: Ich habe nämlich gerade das Hörbuch nochmal gehört. Sie wollte jetzt so ein bisschen strebermäßig sagen, ja, ich weiß es.
0: Nee, gar nicht. Aber das hat mir ganz viel Spaß gemacht, das nochmal so zu erleben.
19: Ja, Christian ist, glaube ich, eine Figur, die viele mögen und die natürlich auch in unserem Buch nicht zu kurz kommen darf. Wir haben aber auch Tiere in Buddenbrooks. Das überrascht vielleicht den einen oder anderen, denn das sind natürlich nicht die Hauptfiguren. Aber es gibt zum Beispiel einen Papagei im Sprechstundenzimmer des Arztes Brecht. Und da ist die Frage, was macht der denn eigentlich da? Warum ein Papagei als Sprechstundenhilfe?
0: Ja, das ist doch der Zahnarzt, der Brecht, ne?
19: Das ist richtig, das ist der Zahnarzt, vor dem die meisten Buddenbrooks Angst haben. Aber er hat selbst noch sehr viel mehr Angst vor dem Zähneziehen. Und deswegen holt er sich einen Papagei als Hilfe herbei.
1: Sehr clever. Früher durfte man sich auch ein Plastiktier manchmal aussuchen nach der Behandlung. Das erinnere ich noch. Ne?
19: Okay.
1: Jetzt müssen wir aber noch mal ganz kurz auflösen. Die Bärte und die Vampire. Was hat das damit auf sich?
19: Tatsächlich sind Bärte einfach zentral für die männlichen Hauptfiguren in Buddenbrooks. Und wie man den Bart trägt, das sagt einfach sehr viel aus über die einzelnen Figuren. Hat man den gut frisiert, ist der eher wild. Und da kann man auch einiges entdecken in unserem Buch.
1: Und die Vampire?
19: Tja, also natürlich kommen nicht wortwörtlich Vampire vor. Aber es gibt eine Figur, die kann man genauso interpretieren, weil sie gerne im Dunkeln wandelt, weil sie sich gerne zurückzieht und weil sie auch immer gleich bleibt, den Roman über. Und das ist Gerda Buddenbrook.
1: Der heimliche Vampir in den Buddenbrooks. Ne?
0: Und ihr habt sogar einen Gast aus Buddenbrooks, Christian Buddenbrook. Den spielt der Schauspieler André Janssen. Liest er jetzt, Barbara, die Texte? Ist er kostümiert? Spielt er einzelne Szenen? Wie müssen wir uns das vorstellen?
19: Wir müssen uns das so vorstellen, Christian kommt gerade zurück aus Valparaíso. Da kommt wieder Chile ins Spiel, ich hatte das gerade erwähnt. Und er wird das natürlich spielen, er wird das performen, er wird Christian sein sozusagen. Und es wird also ausgewählte Geschichten erzählt aus Valparaíso, von seinen Reisen. Und das wird er, glaube ich, sehr munter, sehr interaktiv machen. Und da können wir uns, glaube ich, drauf freuen, weil Christian da sehr lebendig wird und wir ein bisschen Eindruck haben, was hat er denn da eigentlich so gemacht in Valparaíso.
1: Sehr schön. Und euer Programm, es gibt ja ein großes Ereignis noch in diesem Jahr, Buddenbrookhaus. Ihr habt die große Ausstellung Family Affairs, 125 Jahre Buddenbrooks, weil 1901 ist ja der Roman erschienen. Und das soll auch schon mal so ein bisschen das Programm in der Museumsnacht so einen kleinen Einblick geben, was ihr dann später im Oktober vorhabt, ne?
19: Ganz genau. Es geht um das Thema Familie. Es geht darum, was ist eigentlich Familie für uns? Wo gibt es Konflikte? Welche Neigungen und Erwartungen stellen wir an Familie? Und das werden wir im St. Ann dann ausstellen. Und wir hoffen, dass sich da alle Besucherinnen mit identifizieren können.
1: Wir sind auf jeden Fall schon sehr gespannt. Das Günter Grass Haus ist auch dabei, unter anderem mit einer Gartenbühne. Und da könnt ihr eine Theaterinszenierung von Helm Heines Freunde erleben. Natürlich mit dabei, ohne die geht es ja nicht, Johnny Mauser, Franz von Hahn und der dicke Waldemar. Ja,
0: das ist meine Lieblingsfigur. Und auch dabei ist die Sammlung Kulturen der Welt. Und bei uns ist jetzt der Direktor der Sammlung, Dr. Lars Frühsorge. Moin, Lars.
20: Hallo, schön, dass wir uns mal wieder sehen.
0: Ja, das finden wir auch. Lars Schach ist ja mehr als 1500 Jahre alt, in Asien entstanden. Und ihr veranstaltet in der Museumsnacht ein Schachturnier in Kooperation mit dem Lübecker Schachverein. Wer kann denn da alles mitmachen? Und wie müssen wir uns das jetzt vorstellen?
20: Die Idee ist geboren, weil das Schachspiel über die Seidenstraße, was ja das Thema unserer aktuellen Ausstellung ist, nach Europa gekommen ist. Ganz schön schwer auch zu sagen, wo es herkommt. Aber wir wollten alle Challenge für unsere Gäste, dass jeder mal gegen einen Meister antreten kann. Das ist ein Synchronspiel, das spielt auf verschiedenen Brettern, sehr spektakulär, gegen Gäste, die kommen, die sich mal versuchen wollen an einem wirklich professionellen Spieler. Wir haben das schon mal gemacht und das ist sehr, sehr gut angekommen. Und ich glaube, das wird ein sehr spannender Programmpunkt.
21: Und das Schöne an der Museumsnacht ist ja auch, das ist ja nicht nur bei euch so, dass man die Museumsmacherinnen und Macher ansprechen und was fragen kann, was ja normalerweise eher nicht so möglich ist. Und Lars, du wirst auch da sein und es gibt persönlich mit dir so praktisch so kleine Mini-Reisen über die Seidenstraße, ne, zur aktuellen Ausstellung der Lübecker Divan.
20: Genau, wir haben das Kuratorenteam nochmal zusammengetrommelt und wir wollen wirklich keine klassischen Führungen machen, sondern unsere Lieblingsobjekte, unsere coolsten Geschichten rund um die Exponate und auch die Hintergründe der Ausstellung erzählen.
0: Und Lars, ich kann bei euch auch etwas über Mudras lernen, also symbolische Handgesten. Die kenne ich jetzt eigentlich nur aus dem Yoga.
21: Ja, das sind ja meine Lieblingsübungen, weil ich sie am leichtesten praktizieren kann.
0: Du da nichts machen musst.
21: Schließt eure Hände in Anjali Mudra.
0: Ja, da bist du der große Meister.
21: Ja, die Handflächen muss man einfach nur zusammenlegen vor dem Herzen. Ja,
0: ja, solltest mal lieber ein bisschen am herabschauenden Hund arbeiten. Mhm. Lars, ihr habt eine buddhistische Tänzerin dabei und einen Kunsthistoriker, der mir das dann erklärt.
20: Genau, es ist quasi ein interaktiver Gang durch die Ausstellung zum Miterleben, zum Mitspüren, zum Mitbewegen. Also nicht nur Objekte anschauen, Exponate erklärt bekommen, sondern durch die Bewegung, durch das Kennenlernen des eigenen Körpers Verbindungen herstellen. Gerade mit diesem buddhistischen Hintergrund. Auch ein sehr spannendes Format.
21: Ihr seht schon, es geht nicht nur darum, sich etwas anzusehen, sondern es eben auch zu fühlen.
0: Genau, Emotionen sind ganz groß geschrieben.
21: Ja, und wenn ihr noch nicht die richtige Kopfbedeckung für die Museumsnacht habt, die könnt ihr euch in der Hanse-Hut-Werkstatt vom Museum Behnhorst-Trägerhaus selbst basteln für die Nacht.
0: Und da wir gerade beim Thema Basteln sind, im Museum für Natur und Umwelt läuft ja die Ausstellung Bis auf die Knochen. Bei uns ist jetzt die Direktorin Dr. Susanne Füting. Moin, Frau Füting.
22: Hallo, freut mich.
0: Sie haben im Hof eine offene Werkstatt und da gibt es verschiedene Stempel mit unterschiedlichen Knochenmotiven und damit können wir dann Skelette auf Papier stempeln oder wie funktioniert das genau?
22: Genau, damit man es nachher mitnehmen kann und vielleicht sogar noch weiter kreativ gestalten kann. Aber ja, in der Natur ist alles in Bewegung und dabei spielen die Knochen, natürlich auch Muskeln und Gelenke, eine große Rolle und man kann hier neue Lebewesen gestalten und schaffen und wenn da ein Knochen fehlen sollte, kann man den sogar noch auch den Stempel dann neu anfertigen und wir sind sehr gespannt, was da für Lebewesen bei rauskommen.
21: Das heißt also, es gibt kein richtig und kein falsch. Man kann alles machen mit diesen Stempeln, was man will, also ein Fantasiewesen schaffen und dann ist das Museum zum Mitnehmen nachher, ne?
22: Ja, Fantasie ist gefragt, wobei es kann sein, dass das Lebewesen nachher nicht laufen oder fliegen kann, weil der Schwerpunkt ganz komisch liegt oder so. Da muss man ein bisschen gucken vielleicht, aber das kann ja auch sehr lustig sein.
0: Das kann ja einen Reiz haben. Und Frau Füting, man kann dann die Stempel auch selber basteln? Also die sind nicht nur vorgefertigt, ich kann da selber loslegen.
22: Ja, in uns gedacht, vielleicht ist ja manchmal das Vorhandene, die Knochen, die wir da anbieten, die man so kennt, vielleicht nicht ausreichend für das neue fantastische Lebewesen und dann muss man selbst Hand anlegen und einen neuen Stempel basteln.
21: Kann ja nicht so schwer sein. Kartoffeldruck kenne ich noch von früher, ne? Also das
0: gucken
21: geht ja relativ
0: vorbei,
21: schnell.
0: Auf jeden Fall. Wir können aber nicht nur Knochen stempeln, wir können sie auch schütteln. Beim Tanzen mit einer Zumba-Gruppe vor historischer Kulisse im Domhof. Und das ist doch dann auch gut für unsere Knochendichte, oder?
22: Absolut, das ist gut. Aber das ist vor allen Dingen natürlich auch gut. Gemeinsam in Rhythmus, das macht Spaß.
21: Ein gruppendynamisches Erlebnis. Und es wird aber auch so sein, Frau Dr. Füting, dass es auch bei Ihnen im Hause so Kurztrips durch die aktuelle Ausstellung Bis auf die Knochen gibt. Ne?
22: Genau, das bieten wir an. Natürlich, das ist etwas von vielen weiteren tollen Angeboten. Und da geht es tief in die Ausstellung und das ist auch wieder der Schluss zu unserem Thema, unterwegs sein. Ohne Knochen läuft nichts.
21: Unterwegs durch den menschlichen Körper. Ne?
0: Ja, das ist genau, von innen nach außen. Von außen nach innen in dem Fall.
21: Traditionell ein ganz wichtiger Teil der Museumsnacht ist auch die Musik, die ihr überall, vielleicht auch an Orten, wo ihr sie gar nicht erwartet, hören könnt oder dazu tanzen könnt. Es gibt Bands, es gibt DJs im Rathaus Innenhof. Könnt ihr die Nacht traditionell mit einer Party ausklingen lassen?
0: Oder in der Katharinenkirche zum Beispiel hört ihr verschiedene Chöre und wir bekommen Besuch aus Italien.
21: Ja, Bella Italia.
0: Ja, genau. Vor dem Holstentor spielt die Band Riserva Moak und so hören die sich an.
21: Ihr könnt in der Museumsnacht auf der Altstadtinsel vieles zu Fuß machen, das ist sehr praktisch. Aber es gibt auch historische Shuttlebusse nach Travemünde zum Beispiel und wieder zurück. Da könnt ihr den ältesten Leuchtturm Deutschlands oder das Seebadmuseum besuchen.
0: Und mit einem QR-Code könnt ihr auf dem Flyer dann gucken, wann die Busse überhaupt fahren.
21: Ja, der Fahrplan, den findet ihr auch auf dem Flyer.
0: Genau. Und zum Beispiel mit dem Shuttle könnt ihr zum Industriemuseum Herrnwieg fahren oder zum Erlebnisraum Roter Hahn in Kügnitz.
21: Ja, und den müsst ihr euch so vorstellen, das ist ein Erlebnisraum, in dem ihr alles auf einmal erleben könnt. Geschichte, Mittelalter, Natur und eben auch soziale Arbeit. Und in der Museumsnacht findet ihr dort den Klangraum Kloster.
0: Und an diesem Abend könnt ihr dort eine besondere Mischung aus Musik und Worten hören. Bei uns ist jetzt Lisa Grünthal vom Geschichtserlebnisraum Roter Hahn. Moin Lisa.
2: Moin ihr.
0: Was ist das für Musik, Lisa, und was sind das für Texte, die wir da erleben und hören?
2: Das wissen wir als Veranstalter eigentlich auch nicht so genau, weil wir dem künstlerischen Duo, was wir dort engagiert haben, auch ein bisschen künstlerische Freiheit geben wollen. Uns war wichtig, dass das Kloster quasi über die Akustik verschiedenartig erlebbar ist und da wird quasi verschiedene Klänge, verschiedenes an Gesprochenen, an Wort mit eingebaut. Wir wollen gar nicht so viel vorwegnehmen. Das Duo, das künstlerische Duo, was das umsetzt, wird das, glaube ich, sehr kreativ gestalten.
0: Also das ist so ein Erlebnis mit allen Sinnen, ja. Das ist so sehr, ich muss mich auf was Neues auch einlassen,
2: genau.
0: Oder? Alle Infos zur 24. Lübecker Museumsnacht findet ihr auf der Seite der Lübecker Museen, auch wo ihr und wie ihr an die Tickets kommt. Ein Ticket für die ganze Museumsnacht.
21: Das war Lübeck Zwischentöne im August.
0: Unsere nächste Hörtour, die gibt es wieder ab 1. September.
21: Ja, und bis dahin bleibt auf jeden Fall neugierig und erlebt das doch alles mal selber.
0: Genau. Und wenn es euch gefallen hat, abonniert uns und sagt es weiter.
21: Und bis dahin, tschüss.
0: Tschüss.
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1: Herzlich willkommen bei den Feuilletönen. Ihr hört wie immer Jennifer Eichler. Hallo.
2: Und Thorsten Martinsen. Hallo. Der für diese Sendung auch verantwortlich ist.
1: Ihr hört uns auf Kiel FM, Westküste FM und Lübeck FM. Heute sprechen wir über das neue Album Lost Weekend von der wohlbekannten Phoebe Bridgers, die wir in dieser Sendung ja auch schon mal besprochen haben, vor langer, langer Zeit. Habe ich gelesen, nämlich 2020. Ich dachte, das wäre irgendwie vor 3 Jahren gewesen.
2: Nee. Na gut.
1: 2020. Außerdem hören wir The Art of a Fake Love von Hummus Vacuum. Und wir reden über Melancholie, bevor wir, für alle, die uns im Internet hören, ein Distelhäuser alkoholfrei verkosten. So nämlich.
2: Genau, so machen wir das.
1: Dann starten wir doch direkt mal mit dem ersten Album, oder?
2: Machen wir. Und zwar starten wir mit Lost Weekend und Phoebe Bridgers. Die kommt aus Kalifornien und hat bereits als Kind angefangen, Gitarre zu spielen und Songs zu schreiben. In ihrer Jugend trat sie in Los Angeles in Open-Mic-Abenden auf und spielte unter anderem in der Punkband Sloppy Jane. So hieß die Band, in der sie gespielt hat. Ihr erstes Soloalbum kam dann 2017 raus und hieß Stranger in the Alps. Und darauf findet man eigentlich schon genau das, was ihr Markenzeichen werden sollte, nämlich filigrane Gitarren, zurückgenommene Arrangements, eine fast zerbrechlich wirkende Stimme und Texte, die so zwischen Trauer, Entfremdung, schwarzem Humor und sehr genauer Alltagsbeobachtung pendeln. Lost Weekend nun ist im August 2026 erschienen, also unlängst, also zum Zeitpunkt dieser Aufnahme, nicht nur in diesem Jahr, sondern auch im Monat August, in dem wir uns jetzt auch immer noch befinden, zum Zeitpunkt dieser Aufnahme. Es ist Bridges erstes Soloalbum seit Punisher aus dem Jahr 2020, also immerhin seit 6 Jahren und das dritte Album insgesamt. Produziert hat das Ganze ein 5-köpfiges Produktionsteam, neben Phoebe Bridgers selber Tony Burke, Ethan Gruska, Jack Antonoff und Alex G. Das Album umfasst 16 Stücke und dauert ca. 50 Minuten. Und bezieht sich, zumindest der Titel von diesem Album, bezieht sich auf Charles Jacksons Roman The Lost Weekend aus dem Jahr 1944, der dann später auch von Billy Wilder verfilmt wurde, die ganze Geschichte. Nun, das nimmt also Bridgers als Vorlage und macht daraus eine Reflexion über das Leben an sich und als solches, über das Leben, was eben aus den Fugen geraten ist. Auf dem Album verarbeitet Bridgers offenbar außerdem das Ende einer Beziehung und gleichzeitig den Tod ihres Vaters, von dem wir sogar eine Voicemail auf diesem Album hören können. So, wir hören rein, wir hören Kill Me von Phoebe Bridgers von dem Album Lost Weekend.

0: Das war der Song Kill Me von Phoebe Bridgers und dem Album Lost Weekend. So, was sagen wir dazu? Wie finden wir das?
1: Wir finden das erstmal sehr interessant, ne, weil dieser Gitarren-Indie sich hier ja bei ihr ein bisschen weiterentwickelt hat. Es ist, wird ein bisschen elektronischer. Manchmal wird es fast ein bisschen surreal, was so die Klänge angeht. Mhm. Und dann kommt sie wieder zurück zu so einem ja, sehr indie-folkigen Sound zwischendurch, das, für den man sie kennt. Also das macht durchaus Spaß, ist sehr abwechslungsreich. auch ist ihre Stimme nach wie vor sehr nahbar, sehr intim, manchmal geradezu geflüstert. Und das macht immer wieder ja so eine sehr persönliche Atmosphäre. Passt auch toll zusammen mit dem Artwork, finde ich, der des Albums. Das ist alles so irgendwie persönlich und direkt, nicht künstlerisch und künstlich überhöht oder sehr so glattgezogen oder so, sondern es soll immer irgendwie menschlich sein, habe ich den Eindruck, und das schafft sie sehr gut. Auch in dem Kontrast zwischen den etwas elektronischeren Klangräumen, Entschuldigung, zwischen etwas elektronischeren Klängen und ihrer oft halt sehr zarten Stimme, ich finde, das ergibt ein tolles Gesamtbild. Und so hören wir hier natürlich eine Menge Synthesizer, wir hören Drum Machines, es gibt zwischendurch, du hast schon die Voicemail erwähnt, ein paar Soundcollagen. Es klingt alles sehr, sehr echt, aber auch sehr detailverliebt, sehr persönlich. Hin und wieder klingt es ein bisschen viel, weil so viele Dinge passieren, so viele Dinge aneinandergereiht oder übereinander geschichtet sind, und das wird an manchen Stellen in manchen Songs auch Programm sein und gewollt sein, weil es einfach, ne, wenn man emotional ein bisschen überfordert ist, wenn es zwischendurch einfach um Dinge geht, die damit zu tun haben, mit die man verarbeiten muss oder so, macht das sicherlich als Stilmittel schon Sinn. Es gab aber immer wieder Punkte, wo ich dachte,

0: neuen Dingen und trotzdem mit all den alten Stärken. Also durchaus ein gutes Album.
1: Ja, und ich finde, man hört auf diesem Album auch mal wieder ihre Fähigkeit, persönliche Erfahrungen nicht eher als so eine Art, nicht einfach so als so eine Art Tagebuch zu vertonen, sondern daraus so eine größere emotionale Landschaft zu machen. Das finde ich schon ziemlich grandios. Wir hören ja, wie du gerade zu Recht gesagt hast, neben den akustischen, sehr intimen Passagen auch Ambient-Flächen und elektronische Klänge und sogar Vocoder-Effekte, ja, zum Beispiel direkt im ersten Song des Albums. Das ist dann doch schon eher außergewöhnlich für sie. Auffällig ist auch, wie stark Bridges mit Opulenz arbeitet. Also alles ist sehr viel größer als auf den Alben davor. Da war es ja alles etwas, wie soll man sagen, zurückgehaltener, etwas intimer, etwas karger. Also sie ist nicht einfach nur mit einem neuen Punisher dahergekommen, sondern die 6 Jahre dazwischen haben offensichtlich ihre musikalische Perspektive verändert. Dieses Album ist ein Album über Verlust, Trauer, Beziehungen, Erwachsenwerden und die Frage, ja, wie man nach einer persönlichen Katastrophe überhaupt wieder ein einigermaßen normales Leben lebt. Und da kommt dann was zum Tragen, was sie schon immer unfassbar gut konnte und kann, nämlich die Fähigkeit, über sehr traurige Dinge zu sprechen und zu singen, ohne sentimental zu werden. Also sie kann einen Satz über den Tod, über Depressionen, über Einsamkeit oder eine kaputte Beziehung schreiben, ohne dabei pathetisch zu werden. Und das dann wieder eben mit diesem schwarzen Humor so ein bisschen aufzulockern. Ja, dann lacht man vielleicht sogar an der einen oder anderen Stelle und dann merkt man eine Sekunde später, dass der Satz eigentlich eine ziemlich schreckliche Situation beschreibt. Und deswegen ist das, was Phoebe Bridgers macht, auch nicht einfach traurige Musik, weil sie Traurigkeit mit einer gewissen Distanz, Selbstironie und dem schon erwähnten schwarzen Humor verbindet. Und deswegen ist das auch keine Musik für eine Generation. Also ähnlich wie bei The Cure, die ja auch gerade von den jungen Menschen zum, ich weiß nicht wievielten Mal, wiederentdeckt werden. Wir haben es mit einer ausgesprochen klassischen Form der Lyrik zu tun, finde ich. Nämlich Beobachtung, Verdichtung und Ambivalenz. Und eine gute Pointe hinten raus. Finde ich mega. Sie ist also keineswegs die drollige und leicht schwermütige Indie-Songwriterin aus Los Angeles. Sie hat mit Künstlern wie Taylor Swift zusammengearbeitet, darf man ja auch nicht vergessen. Sie hat ihr eigenes Label Satisfactory gegründet und einen beträchtlichen kulturellen Einfluss natürlich auch entwickelt, ne? Weil Phoebe Bridgers ist ja nur nicht irgendwer. Und sie hat etwas gemacht auf diesem Album, was ich liebe. Es gibt nämlich auf diesem Album was ganz Tolles und das ist nämlich Dramaturgie. Das Album beginnt mit einer Geschichte und endet mit der Reprise des Titeltracks. Und dadurch bekommt das Album was Geschlossenes. Man hat am Ende nicht unbedingt das Gefühl, dass alles gut geworden ist, auf keinen Fall. Das ist ja bei Phoebe Bridgers nie so. Eher, dass die Ich-Erzählerin wieder an einem Punkt angekommen ist, von dem aus sie weitergehen kann. Das fasst schon so wie so kleine Kurzgeschichten. In einer insgesamt größeren Kurzgeschichte vielleicht. Nicht? Also, das ist durchaus Prosa, kann man sagen. Eingebettet, ja, vielleicht musikalisch eingebettete Prosa, so vielleicht. Die Produktion finde ich wirklich klasse, obwohl ich ja eigentlich eher so ein Fan bin von diesen transparenten, klaren Sachen. Und hier bei Phoebe Bridgers, das Typische für sie ist ja, und nun ist es ja ein Team von mehreren Leuten, die das hier produziert haben, deswegen variiert das auch so ein bisschen, aber dieses leicht verwaschene, vernebelte, das passt natürlich auch total zu dem Ganzen, was sie so macht. Das finde ich schon ziemlich gut, weil es einfach auch, hier ist die Produktion wieder Teil des Ganzen. Hier passt es einfach gut, Teil der Kunst, wenn man so will. Da hat das Produktionsteam schon ganze Arbeit jeweils geleistet bei den jeweiligen Songs. Ja, also ich finde, das Ganze ist ein unfassbar großartiges Album. Ich habe das so oft gehört. Ich weiß gar nicht, wohin mit mir, muss ich ganz ehrlich sagen. Lost Weekend ist halt ein Album über das Weiterleben. Punisher war halt ein Album über das Verlorensein. Das macht total Sinn. Es ist das Album danach. Nicht weniger traurig, aber eben erwachsener. Warum? Weil es eben nicht mehr davon handelt, dass alles kaputt und weg ist, sondern davon, wie man trotz alledem weitermacht. Das gefällt mir richtig gut, muss ich ganz ehrlich sagen. Wir hören nochmal rein. Wir hören As Above von Phoebe Bridgers von dem Album Lost Weekend.

0: Das war As Above von Phoebe Bridgers von dem Album Lost Weekend. Nun, wie ich schon erwähnt habe, ist dieses Album zum Zeitpunkt dieser Aufnahme in diesem Jahr erschienen, also im Jahr 2026, und deswegen wollen und dürfen wir es natürlich auch bewerten auf unserer Skala von steht, läuft und rennt.
1: Das, bei mir läuft das sehr schnell, aber ich behalte mir vor, das noch 200 Mal zu hören, also ja, habe ich noch Arbeit vor mir.
0: Ich, bei mir rennt das und ist auch ein Anwärter auf Album, auf einer der Alben des Jahres.
1: Aha.
0: Sehr definitiv. Schön. Also, wir haben gehört Lost Weekend von Phoebe Bridgers und es gab ein Läuft von Jenny und ein Rennt von mir.
1: Kommen wir damit zu etwas ganz anderem, wie so häufig. Wir kommen zu Hummus Vacuum und The Art of a Fake Laugh. Hummus Vacuum ist eine ja nicht annähernd so bekannte Band wie Phoebe Bridgers. Ist eine Emo- und Punk-Band aus Columbus, Ohio, die sich so ein bisschen die sich so bewusst ein bisschen ironisch und nicht ganz ernst zu nehmen, gleichzeitig aber halt, wie das für Emo so notwendig ist, sehr emotional ernsthaft gibt. Die Band verbindet gern so klassisch traurige Emo-Themen, die ja gerne mal sehr selbstmitleidig sind, so auch hier auf diesem Album, mit sehr spielerischem Sound, ein bisschen albernem Humor und natürlich diesem ja pop-punkigen Sound, in dem wir gleich mal reinhören. Indem wir am besten direkt mal reinhören, muss ich sagen. Und zwar hören wir jetzt Big Bummin' von The Art of a Fake Laugh von Hummus Vacuum. Well,

0: Das war House Vacuum mit Big Bummin. Und das Album heißt The Art of a Fake Love. Ja, das ist jetzt wirklich was ganz anderes. Und es gibt auch nicht so viel zu erzählen über diese Band. Ich fand es allerdings ein interessantes Album. Wie ging es dir damit?
1: Ja, also ich fand, erstmal haben wir natürlich, ja gut, okay, gemäß des Genres haben wir es natürlich mit einem Album voller Energie zu tun. Das ist jetzt keine so große Überraschung. Es handelt sich um eine Mischung aus ernsten, hymnischen Emo- und Power-Pop-Elementen. Natürlich wird gescreamt. Es ist lyrisch, es ist humorvoll, es ist exzentrisch, wenn es um die Lyrik geht. Es ist frisch und energiegeladen, hatte ich ja schon gesagt. Und es ist am Ende des Tages auch irgendwie ein gelungenes Album. Wir haben es durchaus mit musikalischer Vielfalt zu tun, mit einer ordentlichen Schippe Humor, das ist ja immer ganz gut. Und es ist nur 33 Minuten kurz, das ist gut. Also man hat nicht versucht, irgendwie so ein Filmmaterial hier reinzufüllen. Also eine richtige Entscheidung gewesen. Ansonsten ist es eben, und das muss ich natürlich sagen, es ist halt einer dieser Alben. Ich habe ja durchaus immer so die ein oder andere Freude an so Alben, ne? Also produziert ist es eben, wie so Alben produziert sind. Also in allererster Linie natürlich mal wieder dick. Das ist ja alles das, was ich nicht so gerne mag. Wer mich kennt, weiß das. Und irgendwie ist mir die Musik auch zu fröhlich. Die Musik wohlgemerkt. Es erinnert mich so ein bisschen an diesen typischen Punk der Nuller, Green Day, GmbH und Co. KG, Weezer und so Zeug. Und das ist dann bei mir so ganz schwierig. Das ist wie bei dir mit dem deutschen Sachen, wenn es so um Blumfeld und Tokotronic geht, das ist bei mir wirklich, da sagt mein Hirn irgendwann, oh, weiß ich nicht, so, also ich habe keinen Zugang dazu. Alles ganz nett, alles ganz hübsch, gute Melodien, gute und drollige Texte, drollige Interludes übrigens auch, alles gut, es ist halt amerikanisches Gedöns. Wenn amerikanisch, dann Folk oder Singer-Songwriter für mich oder Indie oder gerne auch mal Alternative, aber diese Art von Musik ist auch aus einer Zeit, in der ich froh war, dass es Radiohead, Tokotronic und Blumfeld gab, muss ich ganz ehrlich sagen. Also weder dieser Eurobeat noch dieser amerikanische Punk machen was mit mir. Es geht nicht an mich ran, wie man blöderweise immer so schön sagt. Ne? Das macht nichts mit mir, das spricht nicht zu mir. Das ist ein gutes Album, spielt aber bei meinen Alben des Jahres wirklich tatsächlich eine untergeordnete bis gar keine Rolle.
0: Das habe ich mir fast gedacht. Ja, das ist wieder dieses Genre, womit ich irgendwie aufgewachsen bin, deswegen hat es immer irgendwie so ein
1: verstehe ich total.
0: Einen positiveren Aspekt, als es vielleicht haben sollte. Aber stimmt, es ist ein schönes Beispiel dafür, wie das weiterlebt oder wieder auch wiederbelebt wurde die letzten Jahre. Ich finde, was sie gut machen, ist so diese Melodie. Also sie haben sehr gute Hooks. Und die Songs sind sehr kurz, die liefern und dann sind die wieder vorbei. Das ist, ne, also sie können auf jeden Fall Songs schreiben, das funktioniert gut, das macht irgendwie Laune, ich kann mir das sehr gut vorstellen. Es ist halt wirklich sehr gut gelaunt, ne? Die Texte handeln halt dann davon, was man alles falsch macht oder was andere Leute falsch machen oder warum alles schlimm ist. Aber mit diesem, ja, typisch tanzbaren, gut gelaunten, auf den ersten Blick einfachen, aber in diesem Fall ja dann doch auch häufiger mal ins komplexere, abdriftenden Sound. Und manchmal wird es auch richtig ernsthaft. Also es geht durchaus um so Krisenerfahrungen der Moderne, sage ich mal. Von psychischer Gesundheit, über Drogenkonsum, irgendwelche enttäuschten Ambitionen, weil die Welt nicht mitspielt. Klar, Selbstsabotage, das ist quasi das zentrale Thema des Emo. Und immer mit dieser bissigen Selbstironie, ne? die sich selbst auf die Schippe nimmt und nicht ernst nimmt, was eigentlich sehr ernst ist. Also an der Stelle wären sie sich vielleicht mit Phoebe Bridgers manchmal einig, auch wenn sie sehr unterschiedliche Herangehensweisen haben. Aber dieser Umgang mit eigentlich sehr ernsten Situationen, so unterschiedlich er ist, beides setzt irgendwie auf Hoffnung und Weitergehen und damit umgehen können, weitermachen. Also an der Stelle durchaus eine gute Botschaft. Mhm. So. Aber, das kann ich vielleicht schon mal vorher verraten, auch für mich spielt das Album keine Rolle bei den Alben des Jahres. Okay. Aber ich fand es einen schönen Ausflug in dieses Genre, das mich irgendwann mal so geprägt hat. Haben sie gut gemacht. Doch, doch. Das schon.
1: Ja,
0: das heißt, ist es wahrscheinlich kein Wunder, wenn wir es bewerten auf unserer Skala von steht, läuft und rennt.
1: Mhm. Ja, das läuft.
0: Ja, bei mir auch. Das läuft. Und damit wir den zweiten Song nicht vergessen, Entschuldigung, hören wir nochmal rein. Wir hören I Know a Shortcut von Hammersvacuum und dem Album The Art of a Fake Love.

0: Das war I Know a Shortcut von Hummus Vacuum und The Art of a Fake Love. Und es gab ein Läuft von Thorsten und ein Läuft von mir.
1: So nämlich.
0: So, damit kommen wir zu unserem wunderbaren philosophischen Thema heute, was da sehr gut reinpasst in unsere beiden Alben.
1: Oh ja, das finde ich auch.
0: Und zwar die Melancholie. Oder vielmehr Melancholie, Verlust oder Erkenntnis hast du so schön genannt. Mhm. Bei Melancholie muss man ja mal vorher mal einmal drüber sprechen, worüber sprechen wir hier eigentlich. Im philosophischen Diskurs habe ich jetzt sehr viel Melancholie, weniger als so diese nostalgische Traurigkeit gelesen, die man vielleicht umgangssprachlich so damit meint, sondern eher um einen Schmerz, der gleichzeitig eine tiefe Einsicht mit sich bringt. Und natürlich auch Melancholie als so ein bisschen veraltetes Wort für Depression oder für so eine Zwischenform zwischen Depression und Traurigkeit, die auf jeden Fall eine gewisse Intensität hat an Schmerz, die nicht mit einfacher Traurigkeit irgendwie zu bezeichnen ist. Und an der Stelle ist dann natürlich auch interessant zu schauen, ist Melancholie eher Verlust, ist es eher Erkenntnis? Ich würde nach den Dingen, die ich bei unseren Lieblingsphilosophen und auch ein paar unerwarteten Kandidaten gelesen habe, zur Erkenntnis tendieren. Aber fangen wir vielleicht erstmal mit dem unerwartetsten Kandidaten an. Und zwar mit Sigmund Freud, um den kann man nicht drum rum. Der hat nämlich mal einen Aufsatz geschrieben.
1: Um den komme ich immer rum.
0: Manchmal möchte ich auch einfach ihn überspringen. Fand es aber ganz interessant, weil er mal einen Aufsatz geschrieben hat, Trauer und Melancholie. Hier natürlich, ne, das Wort Melancholie auch viel stärker in Richtung Depression, was ja erst später geprägt wurde.
1: Ja, das muss man sowieso sagen. Melancholie war auch früher eigentlich genau das. Ne? Melancholie ist heute was anderes als früher.
0: Ja.
1: Genau. Das ist wie mit Schwermut. Heute würde man Schwermut, Schwermut, okay. Früher war genau Schwermut Depression. Weil man das Wort Depression nicht kannte.
0: Ja.
1: Weil es auch gar nichts gesundheitlich Relevantes war damals. Man dachte halt, ja, der ist halt doof. Der ist halt entweder traurig oder miesmütig oder was hat er denn, was guckt er denn so böse oder so traurig und so. Ne? Ja, genau. Mhm. Also das war damals halt noch nicht so, haben die halt noch nicht so verstanden, die Menschen.
0: Da hat sich unser Blick ein bisschen geändert.
1: Genau.
0: Was allerdings geblieben ist oder was ich zumindest eine interessante Idee fand oder Unterscheidung fand, ist, dass er Trauer als so eine bewusste Reaktion auf einen konkreten Verlust bezeichnet, der halt zeitlich begrenzt ist und normalerweise halt dazu führt, dass man irgendwas neu ordnet. Zum Beispiel jetzt, ne, wenn man einen Menschen verloren hat, dann trauert man eine Weile. Man sortiert sich irgendwie neu und seine Identität und so weiter und dann ist es vorbei irgendwann. Oder zumindest das Schlimmste überstanden, der Schmerz ist irgendwie abgeflacht. Und Melancholie ist bei ihm allerdings dann intensiver und auch zeitlich unbegrenzt. Da ist, was eigentlich verloren gegangen ist oder was einem fehlt, ist eher unbewusst und unklar. Und so kann dann auch entstehen halt sowas wie Selbstabwertung oder eine Störung des Selbstbezugs. Ne? Er ist dann natürlich sehr mit Blick auf Störungen und Krankheiten irgendwie unterwegs. Aber diese Unterscheidung zwischen dem zeitlich Begrenzten und dem zeitlich Unbegrenzten, also dem eigentlich so einem Grundkonzept von unklarem Verlust, fand ich irgendwie schon mal eine interessante Idee in Bezug auf das Wort Melancholie. Dann bin ich noch gestolpert über Walter Benjamin. Der wird nämlich in der Sekundärliteratur gerne unter Melancholy Philosophy diskutiert. Interessant, hatte ich auch so noch nicht auf dem Schirm. Er spricht unter anderem über Melancholie im Barock und dass Melancholie eine ganz eigene Erkenntnisform sein kann. Hier sind wir also schon sehr, also ziemlich positiv oder zumindest sehr nützlich unterwegs. Bei ihm ist wie im Barock die Melancholie nicht nur passiver Schmerz, sondern eben eine Art von einem kontemplativen Blick auf die Vergänglichkeit. Man weiß, Dinge vergehen, man hat vielleicht auch gerade einen Verlust hinter sich, aber dadurch, dass man melancholisch darauf blickt, werden so gesellschaftliche und historische Zusammenhänge sichtbarer gemacht oder eben auch biografische und sagen wir mal psychologische Zusammenhänge sichtbarer gemacht. Also man hat so eine ganz neue Erkenntnishaltung gegenüber der Vergänglichkeit, gegenüber dem Verlust, den man nicht hätte, wenn man eben nicht in diesen melancholischen Zustand kommen würde. Fand ich auch spannend. Gut, und wenn man natürlich, also ich brauche das eigentlich schon gar nicht mehr sagen, weil natürlich beschäftigen wir uns in jeder Folge aus irgendeinem Grund, weil man damit einfach alles lösen kann und besprechen kann mit Camus und mit Hannah Arendt. Ich will es eigentlich gar nicht wiederholen, weil, also ich finde, Melancholie und das Absurde sind eigentlich auch schon wieder Cousins. Und bevor ich zum 10. Mal sage, was wir jedes Mal sagen, also damit ist es erstaunlich, auf wie viele Dinge man einfach Camus anwenden kann.
1: Ja, das ist universal anwendbar. Er ist quasi das Schweizer Taschenmesser der Philosophie.
0: Genau.
1: Ja. Eigentlich entsteht Melancholie ja dadurch, weil uns was fehlt. Mhm. Ne? Oder weil wir den Verlust durch irgendwas erkennen. So diese klassische Vorstellung von Melancholie ist ja eben tatsächlich die Form des Verlustes. Wir trauen, wie du gesagt hast, schon um einen Menschen, eine Beziehung, eine vergangene Zeit, was weiß ich. Irgendeine Möglichkeit. Oder manchmal sogar um eine Zukunft, die niemals wahr geworden ist, ne, die nie Wirklichkeit geworden ist. Also das heißt, Melancholie richtet den Blick ja erstmal zurück. Da war mal irgendwas und das ist nicht mehr da. Vielleicht. Aber Melancholie unterscheidet sich tatsächlich ein bisschen von Trauer, nämlich dadurch, dass sie nicht unbedingt verschwinden möchte. Weil Trauer ist irgendwann abgeschlossen. So, die will irgendwann in die Gegenwart zurückkehren. Und Melancholie kann sich so richtig schön es sich geradezu gemütlich machen und einrichten und bewahrt diesen Verlust geradezu auf, wenn man so will. Das Witzige ist, wenn man weiß, dass etwas verloren gehen kann, also so diese melancholischen Menschen, ne, wenn man die mal so nennen darf, so, die sehen ja die ganze Welt auch dementsprechend anders. Weil der Verlust nimmt den Dingen ja nicht nur irgendetwas, sondern er kann ihnen ja überhaupt erstmal Bedeutung verleihen. So wie dem Leben selbst auch, weil wir es nämlich verlieren können. So. Und da kommt natürlich Camus ins Spiel. Ist doch klar. Weil wir verlieren Menschen. Wir werden älter, Beziehungen enden, Dinge verschwinden und irgendwann verschwindet auch unser eigenes Leben. Und da ist dann bei Camus, ist es dann eben so, dass man eben das Ganze wieder annehmen soll, ohne eine tröstende Erklärung für irgendwas zu finden. Ne? Nach dem Motto, der ist irgendwo in den Himmel oder sonst irgendwo. Das ist ja nun mal Camus. Ne? Das ist eben der Unterschied zu alles geschieht aus einem Grund. Oder es gibt vielleicht einen Grund, aber trotzdem kann ich weiterleben. Das ist ja, das wäre ja eher Camus. Es gibt vielleicht irgendwas, aber ich kann trotzdem weiterleben, aber eher nicht. So. Mhm. Es gibt eigentlich nichts, aber ich kann trotzdem weiterleben. Und nicht, es gibt, alles geschieht aus irgendeinem Grund oder alles hat so, wie soll man, es gibt ja auch Leute, die sagen, alles hat so seinen Sinn. So, da kann Camus natürlich gar nichts mit anfangen. Ne? Das ist nun gar nicht für Camus, sondern Camus würde eher sagen, ja, ich glaube nicht, dass es irgendeinen Grund gibt und selbst wenn, ist auch egal eigentlich, kann trotzdem weiterleben. So.
0: Genau, ja, zu wissen, dass die Welt halt den Sinn nicht liefert, sondern wir den entweder machen oder auch einfach so weitermachen.
1: Genau.
0: Ja.
1: Genau.
0: Ja, das und Kant ist eigentlich schon ziemlich melancholisch, wenn man drüber nachdenkt.
1: Ja, das stimmt. Hm? Das ist ja auch insgesamt sehr melancholisch. Das Leben an sich ist Melancholie. Du wärst geboren, um zu sterben. Was ist das für ein Quatsch? Weil die Reproduktion, sind wir mal ehrlich, was ja der eigentliche Grund unseres Lebens ist, früher mal gewesen ist auf jeden Fall, was bei jedem Tier der Grund eines jeden Lebens ist, die gibt's nicht mehr. Diesen Grund gibt's nicht mehr. Bei den meisten Leuten, bei vielen, so. Gerade so in der sogenannten zivilisierten Welt, ja. Der ist weg. Und deswegen werden wir nur noch geboren, um zu sterben. Nicht wegen Reproduktion oder sonst irgendwas. Wir sind da und sind weg. Das ist schon ziemlicher Quatsch. Ne? Bei Kant können wir die Welt ja nicht einfach so erkennen, wie sie an sich ist, wissen wir ja, ne, weil wir das ja so an menschliche Bedingungen geknüpft ist und so weiter. Und da würde Kant vielleicht sagen, der Verlust verändert nicht nur das, was wir betrachten, er verändert auch denjenigen, der betrachtet. Nach einem Verlust ist dieselbe Welt nicht mehr dieselbe Welt. Obwohl ihre Gegenstände objektiv sich überhaupt nicht verändert haben. Das ist dieselbe Straße. Das Lied ist dasselbe Lied. Das Haus steht auch noch da. Aber wir hören und sehen anders. Nicht? Melancholie ist vielleicht Verlust und Erkenntnis zugleich. Vielleicht ist es sogar Bedingung. Sie entsteht ja meistens aus Erfahrung, dass etwas festgehalten werden kann oder sollte. Aber gerade diese Erfahrung kann ja unseren Blick auf die Welt schärfen. Nicht? Weil der Melancholiker weiß ja etwas, was der Glückliche im Moment des Glücks leider vergisst. Nämlich, dass alles, was uns etwas bedeutet, vergänglich ist. Das ist vielleicht eine gesündere Einstellung sogar. Nicht? Das heißt natürlich nicht, dass wir deswegen weniger glücklich werden sollten. Vielleicht genau das Gegenteil. Wer Vergänglichkeit, sagen wir mal, wenn Vergänglichkeit den Wert einer Sache nicht zerstört, sondern alles ewig da wäre, dann verliert es natürlich auch Wert. Und wenn aber Vergänglichkeit den Wert einer Sache nicht zerstört, sondern sichtbar macht, dann ist Melancholie nicht nur eine Lebensform des Rückblicks, dann kann sie auch Schule der Aufmerksamkeit sein. Wenn wir das Lied anders hören, wenn wir wissen, dass es das letzte Mal sein könnte, dass wir das Lied hören, wenn wir einen Menschen betrachten, dann betrachten wir ihn anders, wenn wir wissen, dass wir ihn nicht für immer haben. Und vielleicht hören wir sogar unser eigenes Leben anders, wenn wir begreifen, dass es endlich ist. Wenn wir das mal wirklich begreifen würden. Und wenn wir uns mal darauf konzentrieren würden, dass dem so ist und nicht immer nur alles dafür tun würden, das immer weiter nach hinten rauszuzögern. Das ist ja auch so, und das ist die eigentliche Krankheit. Habe ich manchmal das Gefühl.
0: Das Verzögern, ja.
1: Das Verzögern, genau. Dieses nicht akzeptieren, das wäre für Camus wieder eine Vollkatastrophe. Der würde sagen, seid ihr eigentlich alle irre. So hat er sich das nicht vorgestellt, wenn er gesagt hat, der Mensch soll lernen zu leben und zu sterben. Das ist, was er meint.
0: Ja.
1: Nicht?
0: An der Stelle wird Melancholie dann auch wirklich philosophisch interessant, weil sie einem genau dabei hilft, ne? Nicht zu resignieren, ja, oder genau, zu ignorieren, sondern irgendwie diese Erkenntnis zu gewinnen, zu benennen, was wir eigentlich verloren haben oder Angst haben zu verlieren, es nicht zu verdrängen, sondern dem in die Augen zu gucken, wie Camille von uns gerne möchte, diese Ambivalenz auszuhalten und diese Leere auszuhalten oder das Wissen um die zukünftige Leere auszuhalten und dann auch wieder mit Camus, ne? Also was folgt daraus? Ich finde einerseits eine gewisse Maßhaltung, von der wir oft gesprochen haben bei Camus, denn wenn alles vergänglich ist, müssen wir es gleichzeitig sehr genießen und darauf achten, dass wir es nicht quasi direkt in die Luft jagen, uns eingeschlossen, aber auch, finde ich, eine gewisse Solidarität, denn wir leiden alle unter dieser gleichen Situation.
1: Na klar.
0: Dass wir Dinge verlieren, keinen Sinn haben und damit leben müssen und diese Ambivalenzen aushalten müssen und diese Verluste aushalten müssen. Also,
1: ja, außer du hast philosophischen Selbstmord begangen und bist, ja, nicht?
0: Das kannst du auch machen. Ist dann halt nicht mehr so solidarisch. Ich finde, das kann uns eigentlich doch auch total zusammenbringen.
1: Kann es, auf jeden Fall. Auf jeden Fall. Ja. Und ich finde, und da schließt sich der Bogen in dieser Sendung nämlich ganz wunderbar. Wenn wir jetzt nochmal über das Album nachdenken, über Lost Weekend, ne, von Phoebe Bridgers. Was war denn, also sie sagt ja nicht, der Verlust hat mir eine große Wahrheit offenbart. Darum geht's ja nicht in diesem Album. Überhaupt nicht. Sondern sie sagt ja, das ist passiert, es tut weh, es ist manchmal absurd und trotzdem sitze ich hier und erzähle dir davon und versuche irgendwie weiterzuleben. Das ist doch eigentlich fantastisch. Das ist doch, mehr Camus geht doch eigentlich gar nicht. Sie hat doch Camus verstanden. Das ist doch die moderne Form der Melancholie vielleicht. Nicht den Verlust zu überwinden, sondern mit ihm weiterzuleben, ohne ihn verleugnen zu müssen. So. Also, dann wäre vielleicht gar nicht die Frage, ist Melancholie Verlust oder Erkenntnis, sondern kann Erkenntnis überhaupt entstehen, ohne dass wir vorher etwas verlieren? Gute Frage.
0: Da würde ich sofort sagen, ja. sondern allein aus der Angst der Zukunft, in der man was verliert.
1: Zum Beispiel. Wir verlieren ja ständig irgendwas. Die Zeit. Nicht wahr? Die Tage, die Wochen. Die Jahre. Die Jugend. Was auch immer wir verlieren. Wir gewinnen zwar auch immer was, aber das, was wir gewinnen, wollen wir gar nicht so gerne haben. Wie wir Menschen so sind, ne? Da sind wir wieder bei Odo Marquardt. Wir wollen ja immer alles auf einmal haben. Und dafür ist unser Leben leider nicht groß genug. Und auch das funktioniert nicht. Das Leben eines Menschen ist zu kurz für diese ganz großen Sachen. Da würde Camus sofort zustimmen und sagen, ja, genau. Nicht? Das ist, und deswegen, ich glaube, wenn man Melancholie, es gibt ja so eine Melancholie, die treibt und eine Melancholie, die, sagen wir mal, paralysiert. Die gibt es ja auch. Mhm. Und solange die Melancholie treibt, solange du dadurch zu Erkenntnissen kommst, oder sagen wir mal so, solange Melancholie dir Wertschätzung gegenüber den Dingen und deinem eigenen Leben und deinem eigenen Ich gibt, ist das doch vollkommen okay. Solange es nicht pathologisch wird, natürlich. Und in ein Krankheitsbild mündet. Solange ist es doch super. Finde ich.
0: Ja.
1: Nicht wahr?
0: Ich bei dir. Und es gibt so tolle Kunst, nur weil es Melancholie gibt. Also
1: The Cure.
0: Allein deswegen. Ja,
1: Albert Camus. Also, die ja auch zusammenhängen. In dem Fall hervorragend. Ja. Und damit sind wir ans Ende auch dieser Sendung angekommen. Und selbstverständlich haben wir auch das nächste Mal wieder zwei Alben, ein philosophisches Thema und am Ende auch ein alkoholfreies Bier.
0: So ist es. Wir hören in der nächsten Woche mehr alte Bekannte, nämlich Interpol mit This Mirror Weighs a Ton. Sehr schöner Titel. Mhm. Dann hören wir außerdem Impure Wilhelmina mit Le Sanglot.
1: Ja, selber schuld. Ich habe das nicht ausgesucht. Also.
0: Ja, Franzosen wieder. Das muss man erstmal umstellen hier. Außerdem sprechen wir über die Philosophie im Jazz. So. Mhm. Und verkosten ein Kautzen alkoholfrei.
1: Sehr gut. So machen wir das. Ihr dürft uns gerne teilen, wo ihr nur könnt und gerne auch kommentieren, wenn ihr mögt. Wo man das machen kann, wisst ihr ja, bei Mastodon, bei Blue Sky auf unserer Homepage oder eben auch bei Spotify oder Apple Music. All das würde uns sehr freuen. Wenn ihr damit fertig seid, dann ist die Woche um, dann sind wir wieder da und bis dahin verabschieden sich von euch zum einen
0: Jennifer Eichler
1: und zum anderen Thorsten Martinsen, der für diese Sendung auch verantwortlich war. Bleibt uns an dieser Stelle nichts anderes als zu sagen, bleibt uns gewogen. Bis zum nächsten Mal. Tschüss.
0: Tschüss.

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0: Hallo und herzlich willkommen zu einer neuen Ausgabe von Herms Promi-Corner. Ich freue mich sehr, einen tollen, er nennt sich Liedermacher und das ist er, mit viel schwarzem Humor, Sarkasmus, Zynismus, sowas liebe ich. Herzlich willkommen, Falk, schön, dass du Gast meiner Sendung bist.
1: Hallo, ich freue mich sehr.
0: Falk, bevor wir über dein aktuelles Werk Unverschämtes Live, ich nenne das jetzt einfach mal so eine Art Best-of-Album, würde mich aber mal interessieren, wie bist du denn eigentlich zur Musik gekommen? Haben deine Eltern dich so ein bisschen in die Bahn geschoben, dass die gesagt haben, du musst ein Instrument lernen, Falk, oder die Blockflöte in der Grundschule? Wie war das bei dir?
1: Ja, ich bin tatsächlich gar nicht genötigt worden. Ich glaube, wahrscheinlich ist es bei Musik auch immer ganz gut, wenn man selber auf einmal Lust darauf hat, es anzufangen, als wenn man irgendwie schon dazu gedrängt wird. Wobei ich ja schon glaube, dass es für alle Menschen ein Gewinn ist, sich damit auseinanderzusetzen, ein Instrument zu lernen. Allerdings muss man ja eine große Frustresistenz mitbringen. Ich habe tatsächlich erst so mit, ich weiß nicht mehr genau, 12, 13 Lust bekommen, Gitarre zu lernen. Ich habe vorher keine Musik gemacht. Ich habe immer schon gerne Geschichten geschrieben oder kleine Textsachen geschrieben, kleine Gedichte oder sowas. Das habe ich schon recht früh gemacht. Nicht, dass die gut gewesen wären, aber ich habe es halt gemacht. Bin dann auf andere Liedermacher gestoßen, die mich inspiriert haben, dass ich das eigentlich auch machen möchte. Jetzt damals nicht unter der Prämisse, das mal beruflich zu machen. Auf jeden Fall habe ich da die Lust bekommen und dann habe ich Gitarre gelernt und dann das eigentlich immer nur als Hobby betrieben, bis vor knapp 10 Jahren.
0: Wann war denn der Punkt, wo du gesagt hast, so, ich gehe jetzt mit meiner Gitarre und meinen Geschichten, so nenne ich das jetzt einfach mal, auf die Bühne? Also ich weiß, ich habe mit einer Band angefangen, da war man so 14, 15, dann hat man auch den ersten Auftritt so langsam gespielt und so weiter. Wie war das bei dir?
1: Ja, das glaubt mir mal keiner, aber ich wollte auf keinen Fall auf die Bühne. Also ich hatte furchtbaren Schiss davor und ich fand das auch nicht erstrebenswert. Ich habe einfach gerne Lieder geschrieben und gemacht und habe die eigentlich 20 Jahre lang nur Freunden, Bekannten und der Familie vorgespielt. Und die sagten immer, ja, mach doch mal was daraus. Ich habe natürlich mich dann auch mal so mit, ja, weiß ich nicht, 18, 19 bis Mitte 20, 3, 4, 5 Mal auf eine Bühne verirrt und irgendwo mal eine offene Bühne gespielt mit dem, was ich hatte. Das kam auch gar nicht so schlecht an. Wobei ich jetzt sagen würde, keins dieser Lieder würde ich heute noch spielen, aber ist egal, ist ja gut, dass es einen Prozess gibt. Und das habe ich mal gemacht und war dann immer furchtbar aufgeregt, fand es zwar schön irgendwie, diesen Bühnenmoment, aber alles drumherum hat mich viel zu sehr gestresst. Also habe ich eine ganz normale bürgerliche Existenz gemacht als Student. Ich wollte eigentlich, ja, Geschichtswissenschaften habe ich hauptsächlich später studiert und wollte eigentlich dann auch promovieren und so und das andere nur so als Hobby für mich alleine behalten. Aber so im Jahr zweit, ich habe da mal eine CD trotzdem aufgenommen nach 10 Jahren, wo man immer so seine Demos hatte. Die habe ich einem Künstler geschickt, den ich sehr mochte, Götz Wiebmann. Und der hat sich dann bei mir gemeldet, dass er das super findet und mich gern kennenlernen würde. Und so ging es dann plötzlich aus dem Nichts, da schrieb ich gerade an meiner Masterarbeit, in diesen Beruf, weil er hat mir dann einen Plattenvertrag angeboten, um mit ihm auf Tour zu gehen. Also bin ich quasi von 0 auf 100 gestartet, wenn man so will, was die Bühnensache betrifft.
0: Ein kurzer Einwurf von mir, Götz Wiebmann verbinde ich immer so ganz tolle Geschichten. Eine, die ist mir immer hängen geblieben, das Leben sollte als Samenerguss enden, also das mal umgedreht zu machen. Und das Ding ist bei mir irgendwie so im Gehirn komplett kleben geblieben. Ja. Großartiger Mann, mag ich total.
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Du hast es eben erzählt, du hast Geschichtswissenschaften, sogar Master of Arts gemacht. Aber da bist du in Berlin sozusagen mit dem Studium ja gelandet, in Berlin. Und wenn ich das richtig informiere, bist du ja auch immer noch in Berlin verhaftet, in Anführungsstrichen sozusagen. Was ist der besondere Reiz an Berlin für dich? Unabhängig davon, dass es da auch vieles tolle Singer-Songwriter, um die eine Kategorie zu nehmen, oder auch Liedermacher gibt, die ich schätze, wie Manfred Mauenbrecher mal als Beispiel oder Andreas Albrecht.

0: hat mich auch sehr gereizt. Berlin ist natürlich eine geschichtsträchtige Stadt. Ich habe Geschichtswissenschaften studiert, also da gibt es viele Gründe. Ich war öfter vorher, meine Schwester hat schon in Berlin gelebt, mal so für eine Woche oder so hier. Ich mochte hier vieles und vieles mochte ich auch nicht und es geht bis heute mir so. Aber ich habe mal, ein Kneipenwirt hat mal in Berlin zu mir gesagt, es gibt eine 8-Jahres-Regel. Wer länger als 8 Jahre in Berlin aushält, der geht meistens nicht mehr. Ich glaube, das stimmt. Also zumindest bei mir.
1: Komme ich jetzt mal zurück zur Bühne, die du sozusagen ein paar Jahre ein bisschen nicht verweigert hast, aber nicht betreten hast in der Form, wie du das heute tust. Du bist sehr, sehr viel unterwegs, aber gibt es vor jedem Auftritt so eine Art Ritual, was weiß ich, 20 Minuten, 30 Minuten vorher, das möglichst bei dir durchlaufen soll, bevor du auf die Bühne gehst?
0: Nein, interessanterweise nicht. Am Anfang war ich fürchterlich aufgeregt und brauchte da auf jeden Fall absolute Ruhe und so, vielleicht die letzten 15, 20 Minuten. Das ist vielleicht noch ein Tick geblieben. Ich finde, man muss sich schon die letzten 15 Minuten einfach nochmal kurz darauf konzentrieren, was gleich passiert. Das ist ja auch schon immer noch was Besonderes, ob es nun, egal ob es im kleinen oder großen Rahmen stattfindet, es ist was Besonderes. Und man möchte es ja gut machen. Das, der Anspruch sollte man ja irgendwie haben, finde ich. Und deswegen, aber so ein richtiges Ritual, was Witziges oder Verrücktes oder ich weiß ich nicht, muss mit den rechten Schuh zuerst anziehen, wie es beim Fußball oder so ist, habe ich leider gar nichts zu bieten. Ganz langweilig, nee. Also ich guck dann nochmal auf mein Handy und dann gehe ich raus.
1: Wenn du dann rausgehst und auf der Bühne stehst, in welcher Ebene auch immer, ob sie jetzt ein bisschen höher ist oder eben ehrlich, je nachdem, was die Location da so anbietet, in Anführungsstrichen, wie wichtig ist dir der Austausch mit dem Publikum? Es gibt ja einige Künstler, die sozusagen ihr Programm durchspielen und das gar nicht so wirklich interessiert, was da auf der anderen Seite passiert, am liebsten sich noch umdrehen mit dem Rücken zum Publikum. Wie ist das bei dir?
0: Also da bin ich das Gegenteil, ganz bestimmt. Ich mache auch immer, es ist ja so einfache Sachen wie, man weiß das ja vielleicht auch, aber weiß vielleicht auch nicht jeder, man spielt ja oft auf eine schwarze Wand quasi, weil man ist geblendet von den Scheinwerfern und wenn man es, ich mache im Soundcheck immer schon explizit, dass ich bitte das Publikum auch ein bisschen sehen kann, weil mir das sehr wichtig ist. Ich mache jetzt nicht so, wie es im Comedy-Format gibt es ja, wo quasi gar nichts mehr vorbereitet wird und die ganze Zeit ein Austausch stattfindet, was die Leute ja scheinbar lieben. Crowdwork, wie man es so schön nennt, das mache ich jetzt nicht als Hauptbestandteil, das ist ja schon ein Konzert, also deswegen der Hauptbestandteil sind, dass man Lieder singt, aber ich habe tatsächlich mal so ein paar Sachen, die ich mit dem Publikum, wo ich auch dem Publikum mal Fragen stelle, das ist, finde ich, total toll, das ist auch für mich viel spannender. Ich meine, das ist ja jeden Abend dann auch anders. Es gibt gewisse Dinge, die sind gleich, ich kann jetzt auch nicht jeden Abend ein neues Programm spielen, wäre ein bisschen viel verlangt, aber durch solche Kleinigkeiten, ich hatte mal eine Zeit lang, das muss ich unbedingt auch, vielleicht habe ich schon überlegt, nächstes Jahr wieder zu machen, so, dass man einfach mal immer so guckt, zum Beispiel in der Stadt, wo man spielt, wen hasst ihr hier so, welche andere Stadt gibt's, dann die Leute blühen auf, gerade bei sowas. Das ist immer sehr schön. Also, das finde ich toll. Ich glaube, das ist schon zu 80% sollte das ein Konzert sein, man sich überlegt hat, was auch nach seinem Konzept funktioniert. Also, ich mache mir da schon viele Gedanken. Es hat ein Konzept. Es ist nicht einfach, ich spiele ein paar Lieder durcheinander, sondern es baut schon aufeinander auf. Das finde ich auch eigentlich ganz wichtig. Aber so eine gewisse Freiheit zu haben und was Spontanes an jedem Abend finde ich wichtig.

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1: Dann lass uns mal zu deinem aktuellen Album gehen, Unverschämtes Live. Das ist eine Doppel-CD. Ich würde jetzt einfach mal so sagen, Best of 10 Jahre von Liedermacher Falk. Ich hoffe, du kannst das ein bisschen unterschreiben, ja, was ich sage.
0: Ich denke schon.
1: Du hast Crowdfunding dafür gemacht, vielleicht Leute, die das noch nicht gehört haben. Das heißt, du lässt deine Fans in Anführungsstrichen teilhaben an dem Prozess, indem sie dir sozusagen das auch ein bisschen mit vorfinanzieren. Du gibst also so eine gewisse Summe vor, die du für diese Produktion brauchst. Und wenn du die erreicht hast, kannst du das eben machen. Das ist ganz interessant für viele eigentlich mal reinzugucken. Startnext.de ist zum Beispiel ein Anbieter, der das macht. Das ist sehr, sehr interessant, was es da für tolle Dinge gibt, die Leute initiieren wollen. Wie waren jetzt das Gefühl, als das komplett fertig war, das Album mit CD, mit Cover und alles, was so dazugehörte, wie fühlte sich das in deinem Bauch an?
0: Also wenn man eine CD fertig hat, dann ist man einfach nur noch erleichtert. Die Produktion ist ja, also bei einer Studio, es ist ja diesmal ein Live-Album, stimmt schon, ein Best-of von allem, was ich bisher gemacht habe, würde ich das auch nennen. Und es ist vor allen Dingen eben mit Live-Atmosphäre. Die Leute sagen auch immer zu mir, das ist das Schönste, sind die Live-Konzerte, was ich gut finde. Und man selbst will halt manchmal ein Studio-Album machen mit tollen anderen Instrumenten, aber es ist immer so viel Arbeit, beides. Weil bei einem Live-Konzert jetzt dachte ich, naja, Gott sei Dank muss ich jetzt nicht 70.000 Mal gegenhören, ob hier das laut genug ist, wie sich das anhört. Aber dafür muss man halt aus seinen aufgenommenen Konzerten irgendwie das Beste raussuchen. Und wenn man dann zum 840.000. Mal sich selbst singen gehört hat, ich weiß nicht, vielleicht wenn man mega selbstverliebt ist, ist das noch schön. Aber also ich will danach, wenn das Album fertig ist, eigentlich nie wieder das Album hören. Das ist das Gefühl. Nicht, weil es schlecht ist, aber ich hab's. Ja, oder wenn du auch Musik machst. Genau. Es geht, glaube ich, jedem irgendwie so, der das selber macht oder der zumindest sich viel damit, wenn man jetzt an jemand anders, aber ich kann auch nicht outsourcen und sagen, ja, such doch mal du raus, was du am besten findest oder so, das kann ich nicht, da steht dann irgendwie auch mein Name, also muss ich das dann selber machen und dann ist es natürlich dementsprechend viel Arbeit. Also die CD selbst ist ja jetzt ein sterbendes Medium, muss man einfach ja so sagen, deswegen ist so ein Crowdfunding auch ganz klug, aber also eine Produktion zu machen ist ja so oder so sinnvoll, man verdient halt kein Geld mehr damit, aber man will ja auch, da sind ja auch viele neue Sachen bei, die will man ja auch unters Volk bringen und dafür ist dann vielleicht am Ende das doch noch als Medium nicht schlecht.

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0: Ich nehme jetzt einfach mal das Coverfolge, dieses leichte verschmitzte Lächeln mit dem, ich sage das jetzt mal ganz bewusst, Heiligenschein, so ist das so ein bisschen da hervorgehoben,
1: Ikonografisch, ja.
0: find ich großartig. Und das drückt, glaube ich, aber auch das Live-Programm so ein bisschen auf, dieses, was ich vorhin schon sagte, diesen Sarkasmus, dieses Schelmenhafte zum Teil, dieses Bissige, und aber trotzdem dieses liebevolle Pöbeln, so wie das ja zum Teil in deinem Presse-Text steht, finde ich unglaublich schön. Ich fange jetzt mal mit dem einen oder anderen Song daraus an.
1: Ja.
0: Und zwar die erste Single, wenn ich das richtig gelesen habe, war Positiv Denken. Wenn ich das jetzt so als allgemeinen Begriff nehme, positiv denken, macht ja durchaus Sinn. Nur wenn man deinen Song hört, so von wegen, wenn du keine Beine mehr hast, dann brauchst du auch nicht mehr joggen gehen, um das jetzt mal als ein Vergleich positiv denken zu nehmen. Kannst du dich noch daran erinnern, wie dir das jetzt eingefallen ist?
1: Also,
0: Weil das sind ja mehrere Bilder, die komplett konträr zu dem sind. Und das ist ja auch nicht schön, wenn jemand keine Beine hat, um das jetzt mal so auszudrücken. Aber es wirkt für mich auch nicht so, und ich mag sowas auch, wahrscheinlich bin ich da auch dann zugänglicher, dass man einfach sagen, ja, es stimmt ja, was er sagt, aber es ist natürlich nicht schön für denjenigen,
1: nein,
0: der davon
1: aber
0: betroffen
1: schön ist.
0: ist. Ne?
1: Selbstverständlich, wobei ich da sagen muss, ist auch wieder so ein, also das ist eine Stelle, wenn ich habe ja auch Leute im Publikum, die haben vielleicht noch Beine, aber sind zum Beispiel querschnittsgelähmt oder was auch immer. Große Erheiterung ist dann durchaus vorhanden. Also man muss ja vielleicht, außerdem ist das ja mit dem Humor eh so eine Sache. Ich glaube immer, man sollte nicht verletzend werden. Die Definition, wann Verletzungen anfangen, ist auch eine andere. Bei dem Lied geht es ja aber überhaupt nicht darum. Das ist eine Zeile von ganz vielen. Ich habe das damals, ich kam auf die Idee, weil ich irgendwelche Videos gesehen habe von so diesem zwanghaften, wir haben alle gute Laune, alles ist gut, wir müssen, was ja auch per se vielleicht gar nicht eine schlechte Einstellung ist. Ich habe das einfach nur ein bisschen weiter gedacht. Vielleicht auch etwas ad absurdum geführt. Aber ich kann, also, ich fand, das gab sehr, sehr viel her. Es gab sehr, sehr viel her. Dieser zwanghafte Optimismus, bis zur Selbstverleugnung ist doch irgendwie, hat einen großen Unterhaltungswert, finde ich.
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0: Mit einer meiner Highlights ist aber der Song, da gibt es auch ein Video zu, Ins Heim. Ich habe irgendwie auch, du schreibst es ja auch so selbstverständlich genickt, weil die Diskussion ist ja auch in unserer Familie verbreitet gewesen. Aber dann
1: Also ob man
0: dieses,
1: die Eltern.
0: ne, mit den Eltern zusammenziehen, eine Mehrgenerationengemeinschaft, ich glaube, das hat man ja schon als Kind und als Jugendlicher lang genug gemacht. Ob man das dann zum Ende hin auch noch will, lasse ich jetzt mal dahingestellt. Aber ich finde dieses resolute Aber nein, ne, und ihr kommt ins Heim, fand ich so überzeugend und so griffig, dass ich einfach sage, ja, er hat vollkommen recht. Wie ist denn die Diskussion zwischen dir und deinen Eltern bis jetzt, Stand heute?
1: Ja, also es ist ja ganz, also das, ich weiß, also so ist das mit dem Humor, ne? Da, meine Eltern haben auch erst mal kurz gedacht, mein Gott, das ist aber ein harter Song. Das Ding ist, das ist halt immer so, ne? Also wenn man selbst betroffen ist, ist schwarzer Humor immer viel mehr schmerzhafter als sonst. Aber ich habe eigentlich wirklich Eltern, die einen großen Sinn für Humor haben, selbst sehr ironisch unterwegs sind. Auch mir wurden in meiner Kindheit permanent dumme Sprüche gedrückt und das zahlt sich dann halt eben zurück eines Tages. Sie haben in dem Video mitgespielt, also scheinen Sie damit ganz in Ordnung zu sein.
0: Das wäre nämlich meine nächste Frage gewesen, ob das deine Eltern waren,
1: Das
0: die
1: sind tatsächlich meine richtigen Eltern. Fand ich sehr toll, dass sie gesagt haben, ja klar, machen wir das mal mit.
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0: Dann habe ich hier noch zwei Songs, die gehören zusammen, die hast du auch im Programm hintereinander mit einer kurzen Ansage dazwischen. Ich fange mal an. Smog-Sehnsucht. Ich habe Schmutzgelüst, Arschlochlust, also sozusagen, wenn ich als Städter aufs Land komme und die Welt eigentlich nicht mehr verstehe, weil es ja komplett anders ist. Ich bin jetzt so ein Kleinstadtkind, was seine Großeltern sind, waren auf dem Land, da war ich in den Sommerferien immer. Ich bin eigentlich kein Großstädter, aber ich kann das irgendwie so ein bisschen nachvollziehen, dass es dann manchmal auf dem Land für mich langweiliger war, ne, weil man eben nicht so viel Action drumherum hatte. Und das war aber immer so eine Gratwanderung. Wuppertal ist ja nun nicht gerade eine kleine Stadt. Hast du dich denn manchmal auch nach dem Landleben gesehnt, sozusagen vielleicht?
1: Ich glaube, das ist ja das Schöne, ne? Also, es gibt ja nicht nur Schwarz und Weiß am Ende. Das ist es ja wie bei so vielen Themen, auch hier. Ich finde immer so, dass, wenn man das so ernst nimmt, ne, so diesen Hass, was weiß ich, alle hassen Berlin oder alle hassen das oder alle machen sich lustig über die Leute am Land, weil die also doof sind oder sonst was, dass ja alles nicht stimmt. Nichts davon stimmt. Also wenn ich eine Woche, ich liebe, mir wird die Stadt manchmal zu viel und ich liebe es dann und möchte einfach nur irgendwo hin, wo keine Stadt ist. Aber nach einer guten Woche finde ich auch da was, was mich wahnsinnig macht. Und ich glaube, andersrum funktioniert das vielleicht auch. Es gibt bestimmt auch Leute, die wollen nur das eine oder nur das andere. Wuppertal ist jetzt zum Beispiel, es ist ja absurd, wenn ich jetzt sagen würde, nee, also in Wuppertal, wie kann man da nicht leben wollen? Also ich meine, wer da schon mal war, der weiß, das stimmt nicht. Und das stimmt auch in vielen Ecken in Berlin zum Beispiel nicht. Das ist schon okay. Deswegen habe ich ja dann das zweite Lied noch nachgereicht, was einfach ja nur die Perspektive ändert.
0: Genau, das heißt Gülle geil. Also da, ich habe Trägerbock, ich habe einen Waffenschein, Kuhschutzlust. Was mich dabei fasziniert, so insgesamt, wenn ich nehme das jetzt mal hier so Gülle geil und Smog-Sehnsucht mal als Begriffe. Wie geht es dir, wenn dir solche Begriffe einfallen? Weil das finde ich persönlich, wenn ich schreibe uns auch die Texte, ich finde
1: Ja.
0: das manchmal so schön, wenn man so ein Wort nicht neu kreiert, aber vielleicht neu zusammensetzt und jeder weiß aber, was man damit meint, aber trotzdem klingt es erstmal neu oder anders und es ist nicht so geläufig, so wie Güllegeil oder was ich eben sagte, Smogsehnsucht. Wenn du sowas schreibst, wie fühlt sich das für dich an, wenn du Wörter schaffst, sozusagen?
1: Also das ist natürlich toll, wenn einem das mal gelingt, dass man damit dann auch entsprechend zufrieden ist, was bei diesen beiden Begriffen auf jeden Fall stimmt. Ich finde, sie passen exakt zu dem, was in dem Lied beschrieben wird. Das ist halt gut, wenn das klappt. Klappt ja auch nicht immer. Machen wir uns nichts vor. Ja, ich mag die deutsche Sprache gern. Ich finde es einfach, das sage ich auch immer auf der Bühne, es ist toll. Man kann damit so fantastisch spielen und es gibt so viel her. Deswegen freut mich das natürlich schon. Alles, was ich mache, ist ja in erster Instanz, also mir ist Musik schon wichtig, aber ich bin ja vor allen Dingen, ja, kann man das so sagen, Sprachkünstler, klingt immer so abgehoben, aber im Prinzip ist schon irgendwie der Text auch das, wo meine Seele am meisten für brennt. Es funktioniert aber vor allen Dingen gut mit der Musik. Das ist ja, fügt sich ja ineinander irgendwie. Aber deswegen freue ich mich natürlich über Wortkreation oder besondere Ideen, die man manchmal hat.
0: Wie ist denn das bei dir? Ist erst der Text da oder irgendwie eine Textzeilenidee oder wie auch immer? Manchmal ja auch nur vielleicht ein einzelner Begriff, den du kreiert hast, um das jetzt zu sagen. Und kommt dann die Musik danach oder ist das erst die Musik, dann der Text oder eine Mischung aus beidem? Also es
1: Also am
0: geht jetzt
1: Anfang,
0: eher um Art und
1: ja.
0: Weise der Arbeit vielleicht bei dir.
1: Also am Anfang steht immer auf jeden Fall die Idee. Meistens genau, zum Beispiel eine Textzeile, die man mal hatte. Irgendwann setze ich mich dann hin und versuche, diese Idee in Textform zu bringen, in Liedform zu bringen. So muss man es vielleicht sagen. Manchmal reicht es nicht aus für ein ganzes Lied. Das ist vielleicht dann ein lustiger Gag, aber der macht noch nicht den Frühling. Und dann nehme ich die Gitarre aber meist schon dazu beim Schreibprozess. Aber es steht nie zuerst die Musik.

0: Das war fast Teil 1 des Interviews mit dem Liedermacher Falk hier bei Herms Promi Corner. Auch in der nächsten Ausgabe unterhalten wir uns über sein aktuelles Live-Album. Und bis dahin verbleibe ich wie gewohnt mit besten Grüßen, euer Herms Kruse.
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Ihr hört die Radiosendung Nils auf euren Lieblingssender. Endlich ist wieder eine Woche herum oder zum Glück. Wir spielen unter anderem ganz neue Musik. Jedenfalls ist es bei uns ganz neu hier in der Radiosendung Nils. Wir wünschen euch jetzt ganz viel Spaß, egal wo ihr euch gerade befindet. Herzlich willkommen, hier ist die Radiosendung Nils.

hörst die Radiosendung Nils. Und vielleicht habt ihr auch manchmal das Gefühl, ihr wollt ein bisschen jung sein. Dann haben wir genau den richtigen Song für euch. Und zwar ist das nämlich von David Guetta mit Ava Max Forever Young. Jetzt hier in der Radiosendung Nils.

Forever Young. Und zwar von David Guetta zusammen mit Ava Max. Und jetzt kommen wir zu einem ganz neuen Song. Jedenfalls ist er bei uns ganz neu hier in der Radiosendung Nils. Und jetzt habe ich für euch etwas ganz Frisches, eine brandneue Veröffentlichung, die richtig Stimmung macht. Das ist Perfect Bitch zusammen mit Rocco mit ihrem neuesten Track Golden. Direkt für euch im Radio, hier in der Radiosendung Nils. Also laut, Stärke hoch und genießt den Sound jetzt hier in der Radiosendung Nils.

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Und jetzt haben wir für euch einen ganz neuen Track für euch. Golden von Perfect Bitch Rocco ist brandneu am Start mit unverwechselbaren Handschrift von Perfect Bitch. Trifft hier auf legendäre Rave-Vibes von Rocco. Ein Sound, der sofort ins Ohr geht und jede Menge Tanzfläche zum Ausrasten bringt. Mit kraftvollen Beats, die garantiert eure Boxen zum Beben bringen, ist Golden ein Pflichttrack für alle, die Festival-Feeling lieben. Hier kommt er, Perfect Bitch und Rocco Golden.

Aqua gehen zusammen mit Toni Morgens Explode ganz neu hier in der Radiosendung Nils. Habt ihr wahrscheinlich schon mitbekommen, da passt doch irgendwas nicht. Entschuldigung an dieser Stelle, das war natürlich nicht das, was ich ihm gerade angekündigt habe. Aber jetzt kommt genau das, was ich angekündigt habe. Ich hoffe, das geht nicht nochmal schief hier. Und zwar, jetzt kommt für euch ein echtes Highlight. Und zwar nämlich DJ Sequenza zusammen mit DJ TH und Anna Dicer präsentieren ihre brandneue Veröffentlichung auf Future Sequenza. Color of My Dreams ist ein Remake des bekannten Eurodance-Klassiker von BG, The Price of Rap. Die neue Vision bringt den magischen 90er-Vip zurück in einen modernen, mitreißenden, uplifting Trance-Sound, der garantiert jedes Festival und alle Trance-Fans begeistert. Hier ist für euch Color of My Dreams, jetzt hier in der Radiosendung Nils.

Ihr hört die Radiosendung Nils auf euren Lieblingssender. Und jetzt kommen wir zu einem ganz neuen Song. Jedenfalls ist er bei uns ganz neu hier in der Radiosendung Nils. Willkommen zurück bei Nils, eure Radiosendung mit den neuesten Beats, Sounds und Trends aus der Dance-Club-Szene. Schön, dass ihr dabei seid. Heute habe ich wieder etwas ganz Besonderes für euch im Gepäck. Und das perfekt in den Sommer. Auch wenn er vielleicht wettertechnisch nicht immer ist, so wie wir ihn gern hätten. Denn Ampris ist zurück. Und das mit einer richtig starken Produktion. Der neue Track heißt Attentation und der Titel verrät, dass man hier ganz genau hinhören sollte. Viele von euch kennen den Song im Original von Charlie Puth, ein echter Welthit, der Millionen Klicks gesammelt hat und weltweit rauf und runter gespielt wird. Der Ampris hat sich gedacht, warum nicht mit diesem bekannten Song einen ganz neuen Anstrich verpassen? Und genau das ist gelungen. Herausgekommen ist eine Coverversion, die frische Sommer-Dance-Beats mit einfließen lässt und zusätzlich Afro-House-Einflüsse integriert. Das Ergebnis ist ein Sound, der sich sofort nach dem Strand, Sonne und gute Laune anhört. Das Spannende ist, man erkennt sofort die Melodie und den Charakter des Originals. Gleichzeitig wirkt er wie die Nummer modern, international und extrem tanzbar. Genau die richtige Mischung, um euren Sommer-Playlist auf die nächsten Level zu bringen. Und natürlich auch, um hier bei uns in der Sendung gespielt zu werden. Also macht euch bereit, dreht die Lautsprecher auf und lasst euch von diesem VIP mitnehmen. Hier ist er für euch, brandneu, bei Nils Ampris Attentation. Ganz neu hier in der Radiosendung Nils.

Du hörst die Radiosendung Nils auf deinen Lieblingssender. Herzlich willkommen hier in der Radiosendung Nils. Willkommen zurück bei Nils, eure Radioshow für die besten Neuerscheinungen und die spannendsten Namen aus der elektronischen Szene. Und jetzt habe ich für euch etwas ganz Frisches, ein Debüt, auf das viele schon gewartet haben. Der aufstrebende Trance-Produzent Ed At Chances feiert nämlich seinen Einstand auf den Label Future Sequence für alle, die dieses Label kennen. Hier erscheinen nur Releases mit richtigem Gänsehautpotenzial und auch hier diesmal werden die Erwartungen voll erfüllt. Der Track den Titel Amon Imi und genau so klingt er auch. Uplifting Trance in einer reinsten Form. Ed Sentence verbindet eine kraftvolle, treibende Energie mit einer unglaublich gefühlvollen Melodie. Dieses Zusammenspiel sorgt dafür, dass man beim Hören sofort Bilder im Kopf hat. Sei es ein Sonnenaufgang über einem Festival oder die ganz persönlichen Momente, in denen Musik einfach davon trägt. Besonders stark, diese Melodie bleibt im Ohr. Ohne jemals kitschig zu wirken. Hier ist emotional, aber gleichzeitig auch so clubtauglich, dass man sofort Lust bekommt, die Arme in die Höhe zu reißen und sich von den Beats mitreißen zu lassen. Genau das, was ein Featured Sequence Release ausmacht. Musik, die nicht nur technisch auf dem höchsten Niveau ist, sondern auch das Herz berührt. Also, für alle Trance-Fans und die, die es gleich wären, lasst es auf euch dieses Debüt ein. Ich verspreche euch, es lohnt sich. Hier kommt er brandneu und exklusiv in eure Radiosendung Nils. Jetzt ganz neu.

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Hier ist die Radiosendung Nils und zwar mit euren Lieblingssongs und zwar mit unter anderem ganz neue Songs hier in der Radiosendung Nils. Und jetzt kommt ein Song, der schon mal, sag ich mal, bei mir gespielt wurde und ich weiß nicht, was dieser Sänger sich dabei gedacht hat, diesen Song zu singen. Hört es euch am besten an. Ich kann schon euch ein bisschen verraten, um welchen Song es sich handelt. Es handelt sich um einen Zebrastreifen. War es als erstes da oder nicht? Hört es euch am besten an. Hier ist Oymara mit Zebrastreifen fährt. Jetzt hier in der Radiosendung Nils.

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1: Und jetzt Partytime hier in der Radiosendung Nils in 10 Sekunden. 10, 9, 8, 7, 6, 5, 4, 3, 2, 1, Partytime.

hörst die Radiosendung Nils und zwar mit Partytime hier in der Radiosendung Nils.

Du hörst die Radiosendung Nils mit Party Time. Unter anderem hörst du ganz neue Musik. Jedenfalls bei uns ist es ganz neu.

0: Ich hoffe, wir hören uns wieder nächste Woche, wenn es wieder heißt Nils is on Air. Ich wünsche euch einen guten Start in die nächste Woche. Bis nächste Woche, hier am gleichen Ort, an der gleichen Stelle. 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
1: Und hier ist der Spaßkassik. Einen schönen Abend wünsche ich euch heute am 27. August 2026. Ja, letzte August-Sendung in diesem Jahr für mich. Manche sind auch schon im September, wenn diese Sendung hier kommt. Und ja, was soll man sagen? Nach so viel Anime-Messe-Berichterstattung haben wir uns doch auch mal wieder eine Woche verdient, wo es einfach nichts gibt außer Musik, oder? Gut, das wird es nächste Woche auch noch geben. Also wir haben 2 Wochen davon auf alle Fälle. Dann schauen wir weiter. Aber diese Woche gibt es das auf alle Fälle schon mal, weil, nein, ich war jetzt nicht bei der CampusCon. Ich habe ja immer noch diese gebrochene Speiche hier. Also nicht mein Fahrer, sondern mein linker Arm. Die Hand ist noch in so einer OT, sondern da wollte ich jetzt bei dem heißen Wetter und auch so nicht nach Flensburg, was soll das? Auch Rostock habe ich nicht auf dem Plan der Zeit mehr für dieses Jahr, weil ich habe gesehen bei der WaterCon in einer Woche in Bremen, da ist einer von den 2 Synchronsprechern, die ich noch nicht auf der Liste habe, von wegen interviewt, auch. Und da fahre ich doch lieber nach Bremen, das ist ein bisschen dichter. Ja, deswegen haben wir erstmal Musik jetzt, aber das macht da auch nichts, oder? Wir haben zum Beispiel Miku Ito jetzt mit Mamo Itai, Mono ni Tameni und dann auch nach Rotande und Yume Europa. Wait, haben wir die Anime- und VTuber-Nachrichten und danach dann auch in einer halben Stunde die Japan-Nachrichten. Und damit wünsche ich euch viel Spaß.

in Paris, und zwar im Nordwesten von Paris, im Parc Spiro Provence, ein Dragon Ball Themenpark machen. Bisher gibt es noch keine Lizenz dafür, das in Cergy-Pontoise zu machen, aber zumindest hat er sich schon mit Emmanuel Macron dazu getroffen. Und Emmanuel Macron ist ja bekannterweise Anime-Fan. Das wäre dann der zweite Themenpark. Es gibt nämlich schon einen, und zwar, also einer ist angekündigt schon, und zwar in Quidia City, das ist in der Nähe von Riad, also auf Deutsch, er möchte quasi den Park jetzt nochmal kopieren. Ich frage mich ja ganz ehrlich, warum ausgerechnet Dragon Ball? Warum steht ein Scheich ausgerechnet auf Dragon Ball? Weil das meistens in der Wüste spielt oder wieso? In der Doku über Detective Conan zum 30-jährigen Jubiläum auf ProSieben Max, da hat auch Go Shirayama darüber gesprochen, dass er bereits die ersten Prescripts, kann man sagen, also die ersten Vorzeichnungen, Storyboard für das letzte Kapitel bei sich in der Schublade hat, aber natürlich ist nicht verraten wert. Und daraus macht dann gleich mal Anime-Tudio eine große Nachricht, obwohl eigentlich ja das bekannt ist. Die meisten Zeichner von den großen Serien haben zumindest ein Scribble davon immer parat, weil es kann immer mal passieren, dass man selber plötzlich einen Unfall hat und dann nicht mehr zeichnen kann, aus welchen Gründen auch immer. Oder aber auch einfach der Verlag sagt, hey, die Zahlen gehen runter, mach endlich das Ende. Wir brauchen eine neue Serie da rein. Kann immer passieren, deswegen haben die meistens sich das Ende schon geplant. Und gerade bei langen Serien ist das sowieso intelligent, das zu planen, damit man das alles richtig reinkriegt. Zum 10-jährigen Jubiläum von Your Name hat Makoto Shinkai sich auf X zu Wort gemeldet. Und er sagt, es ist immer noch so, dass für ihn Filmemacher immer noch sehr schwierig ist, und ich muss ganz ehrlich sagen, ja, für mich ist nach 20 Jahren Radio machen fast, Radio machen auch immer noch sehr schwierig. Ich glaube, das lernt man nie, aber ich glaube, wenn man das in Anführungszeichen gelernt hat, dann wird es auch so langweilig werden, weil für die Zuschauer und Hörer, weil da macht man nur noch 0815. Lieber es nicht lernen. Bleiben wir beim Fernsehen. Disney Channel soll umbenannt werden. Das wurde jetzt von Disney angekündigt. Am 1. Dezember 2026 soll der Kanal dann Disney TV heißen. Und da sollen dann vor allem Drama und Comedy-Serien laufen und ein bisschen Zeichentrick. Aber ganz ehrlich, nichts, was, glaube ich, noch die heutigen Leute interessiert. Quanchu dagegen hat ein Treffen mit in New York am 7. Oktober und da wollen sie unter anderem mit den Chefs von MAPPA und auch von Sony Pictures, gut, Crunchyroll ist ja Sony Pictures, über die Zukunft von Anime reden und man denkt sich schon so, wollt ihr über die Zukunft von Anime reden oder über das Ende von Anime durch Crunchyroll? Oder wie man die ganzen komischen Sachen, die sie in den USA versuchen immer mitzumachen, schon in die Urproduktion rein zwingt, damit die Jahre gar nicht erst groß verändert werden müssen, sondern gar nicht erst verändert werden können oder einem noch gefallen könnten. Naja, Discord nebenbei hat euch auch mal wieder gedoxt in einem, nämlich in einem Gerichtsverfahren, also 100 Millionen Discord-Users über viele Server, die Daten wurden gedoxt, gut. Mittlerweile sind wahrscheinlich die meisten Nutzernamen bekannt bei Discord, leider. Weil mit Online-Security hat diese Seite ja nicht so viel Erfahrung, habe ich das Gefühl. Die Mangaka Kei Urana vom Manga Gachi Kuta hat, wahrscheinlich hört sie bald auf mit dem Manga, weil einfach ihre Fanbase, vor allem die Western-Fanbase, sie immer mehr angreift und sie es einfach nur noch, nicht mehr mag. So kann man sich auch ein Franchise kaputt machen, liebe Damen und Herren. Das Spiel Fable hat sich dazu entschieden, jetzt neuerdings mit hübschen Frauen statt mit hässlichen Model-Designs in ihren Promos zu arbeiten. Und sofort regen sich alle auf Twitter auf. Und man denkt sich nur so, ihr könnt doch das selber euren Charakter dort so einstellen, wie ihr wollt, wie er aussieht. Ihr seid doch nicht wie bei GTA dazu gezwungen, ein bestimmtes Design zu benutzen. Könnt ihr doch so aussehen lassen, wie ihr wollt. Aber fürs Marketing ist Hübschheit besser. Naja, Marketing, apropos GTA 6, sollten wir lieber gar nicht drüber reden. Von wegen, in der Packung ist nur ein Code drin und was sie da jetzt gegen die Karten Leaker machen und so. Man kann sich auch sein Franchise schon vor dem Start kaputt machen. Das hat ja Crime Boss Docker City fast geschafft, indem sie die VTuberin Kirschel damals rauswerfen wollten aus ihrem Roster. Bis sie merkten, dass sie einzig

0: überhaupt unser Spiel wirklich online spielt. Jetzt haben sie sich mit dir wieder geeinigt, der alte Community Manager, der sie damals ausgeboxt hat, ist weg und die anderen haben gesagt, wir waren eben nie dafür. Jetzt dann setzt doch mal gegen den durch, einer gegen alle. Da gewinnt der eine dann doch nicht.
1: Ja.
0: Währenddessen gibt es Diskussionen darüber, ob Manta, eine VTuberin, die neue Filian ist. Ich würde sagen, nee, sie bricht sich nicht so häufig etwas, weil sie zum Glück nicht ständig Flips macht. Ansonsten, ja, die Stimme ist ähnlich, aber ansonsten, sie ist ja nicht mal aus demselben Land. Ja. Und dann gab es noch komische Gerüchte, Raftestess hätte was mit Banana Juju, man denkt sich nur so, genau, jemand, die nicht einmal aus der Nähe der USA kommt. Leute, manche Gerüchte sind einfach nur Gossip. Echt merkwürdiges Gossip. Jetzt kommt Arjen Güler mit Kanata no Delight.

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2: Und am Mikrofon ist Sascha Baskasirk. Hier sind die Japan-News. Konnichiwa. Japan plant Pipelines im Nahen Osten. Jubiläeinbruch im GTA-Stil. Und Erdbeben der Strecke 5,9 in Ibaraki. Japans Premierministerin Sanae Takaishi hat ihre Pläne für ihre Energiepolitik vorgestellt. So will die japanische Regierung in den Bau von Pipelines investieren, die die Straße von Hormuz umgehen. Viele dieser Pipelines sind schon lange in Planung, scheiterten aber bisher vor allem wegen politischen Streits zwischen den Vereinigten Arabischen Emiraten, Saudi-Arabien und dem Oman. Auch soll es weiter Ermäßigungen für den Verkauf von Benzin und Diesel geben. Takaishi plant, die rund 170 Yen-Grenze zu halten, auch wenn das viel Geld für den japanischen Staat kostet. Ja. Die bekannte Avantgarde-Künstlerin Yayoi Kusama ist tot. Sie starb im Alter von 97 Jahren am 14. August in Tokio. Sie soll dabei bis kurz vor ihrem Tod noch an Werken gearbeitet haben. Kusama begann 1929 mit der Malerei, wobei die Motive laut ihren eigenen Aussagen von Halluzinationen herstammen, die sie seit ihrer Kindheit hat. Besonders ihre Infinite-Net-Malereien sind bekannt, wo sie große Leinwände mit sehr abstrakten Netzstrukturen versehen hat. Aber auch ihre unendlichen Spiegelwelten wurden in vielen Orten der Welt ausgestellt.
3: Ja.
2: Ein Überfall wie aus dem Drehbuch von GTA 5 fand am Dienstag im Nakano Broadway in Tokio statt. Die Diebe drangen dabei am helllichten Tag in das Juweliergeschäft ein und stahlen innerhalb von nur 10 Sekunden Schmuck im Wert von über 200 Millionen Yen. Anders als im Spiel flohen sie dann aber nicht auf Motorrädern, sondern auf E-Scootern. Damit sie nicht auffallen, lenkte ein Fußgänger die Sicherheitskräfte sogar ab. Sie verfolgten dann ihn statt dieser E-Rollerfahrer. Ob sie nicht. Sie sind übrigens 350 Meter weit gefahren mit den E-Rollen und sind dann zu Fuß weitergeflohen und haben es sogar geschafft. Ein anderer neuer Trend unter Jugendlichen scheint es zu sein, ältere Menschen mit Eiern oder Ketchup zu bewerfen. Vier Jugendlichen in Tokio wurden darum festgenommen, weil sie mehrere Ketchupflaschen gestohlen oder auch Eier gestohlen hatten und damit Passanten beschmiert haben sollen. Laut einem Verdächtigen sollen sie rund 10 Menschen erwischt haben. Ich sage deswegen Trend, weil das haben die bei meiner Mutter auch schon gemacht. Also ich weiß nicht, was in den Köpfen mancher Jugendlicher vorgeht. Ja. 7-Eleven dagegen will jetzt einen Service einführen, das wir schon in Deutschland kennen. Automatische Paketversender, wo man mittels Handy ein Paket versenden kann. Also zuerst das Anmelden, das Paket, dann kriegt man das ausgedruckt von der Maschine und dann klebt man das drauf und packt dann das Paket in die Maschine. So wie wir das auch schon in DHL oder Hermes oder DPD und anderen Paketshops erkennen. Ja. Ein starkes Erdbeben der Strecke 5,9 hat am 23. August die Präfektur Ibaraki getroffen und konnte auch noch in Tokio und Shiba gespürt werden. Das Erdbeben hatte eine Intensität von 5 auf der Richterskala und auf der japanischen Skala und hatte sein Epizentrum dann in einer Tiefe von 68 Kilometern. Es kam zwar nicht zu Zerstörungen oder Verletzten, doch sind die Seismologen aufgrund der derzeit aktiven Platten sehr besorgt über mögliche schwere Erdbeben in der nahen Zukunft. Und währenddessen treffen mehr und mehr schwere Taifune die Küsten von Japan. Nach den schweren Überschwemmungen in Chiba hat in dieser Woche die Präfekturen Toyama und Ishikawa getroffen, wo eine Level-5-Warnung für Inlandsregen durch die JMA ausgegeben wurde. Insbesondere die Stadt Himi wurde massiv getroffen. Hier fielen 84 mm Regen in nur einer Stunde. Gucken wir mal zum Wetter aktuell. Und das sieht heute am Tag so aus, dann am Freitag 32 Grad mit viel Gewitter in Tokio und Kyoto, 34 Grad mit Gewitter in Fukuoka und Hiroshima. Wir haben auch im Norden Gewitter in Kushiro mit 25 oder auch in Sapporo mit 25 Grad. Nur dazwischen ist es sonnig mit einigen Wolken, in Aomori zum Beispiel. Morgen dann immer noch viel Regen, vor allem in Tokio kommt viel Regen runter. Die Temperaturen rasen auch runter dort von heute 32 auf morgen 23 Grad. Im Westen ist es noch warm mit 33 Grad, aber auch da sorgen die Gewitter für Abkühlung, im Norden auch nur noch 22 Grad in Sapporo. 24 Grad am Sonntag in Tokio. Es regnet weiterhin im ganzen Land. Im Norden 20 Grad, im Westen immer noch wärmer. 36 Grad sind die Maximaltemperaturen, unter anderem in Kyoto. Denn Montag ist verregnet. Ja, im Osten von Japan, so aus Kyoto bis am Aomori hoch. Honshu, also Honshu ist Tohoku und Kanto-Region. Allerdings wird es noch wieder wärmer. Tokio kommt wieder auf 32 Grad, Sapporo auf 21 Grad. Im Westen bleibt es bei 33 Grad. Der Dienstag, immer noch 33 Grad in Tokio und in Fukuoka. Es ist immer wieder verregnet an einigen Stellen. Schauer zum Beispiel in Aomori oder auch in Kyoto. Am Mittwoch dann im Norden auf Hokkaido viel Regen, 22 Grad dort. Wir haben auch noch Regen im Westen auf Kyushu, zum Beispiel mit 31 Grad. In Tokio ist Sonne und am Donnerstag immer noch fast überall Regen und das bei Maximaltemperaturen um die 30 Grad.

Rinjinbu waren das mit dem Titel Bokura no Tsubasa. Und es ist mir vielleicht so aufgefallen bei den Instrumentalteilen, dass da mal wieder ein richtiger bekannter Titel aus Deutschland drin steckt, so im Background. Also ich hörte ihn eben und dachte nur so, das ist doch eindeutig der hier.

Genau. Markus mit Ich will Spaß. Naja, das ist halt, Japaner lieben es, deutsche Sachen zu kopieren, ohne dass man es merkt oder auch andere sagen. Oh, naja, ich habe nur eine Sache hier auch noch auf dem Plan. Das ist nämlich ganz interessant. Ich hatte gedacht, du kannst doch gar nicht auf die Skiside, da ist Geburtstag feiern. Und du kannst auch nicht auf die Ki-Ai, weil das ist Geburtstag feiern. Weil ich dachte, die werden am selben Tag. Aber das sind sie gar nicht. Also entweder habe ich mir das falsch aufgeschrieben oder das hat sich ja immer geändert. Auf alle Fälle hatte ich halt für die Ki-Ai ein falsches Datum. Weil die Ki-Ai ist irgendwie ab dem 19.09. Er ist nicht am 12.09. Interessant. Also nur für die Info, für die Leute, die denken, Ki-Ai und Shisai geht nicht gleichzeitig. Doch geht, weil die Ki-Ai ist, wie gesagt, ist eine Woche danach. 19.09. Da bin ich dann auf alle Fälle. Am 12. kann ich nicht. Das ist halt so. Und nächste Woche ist ja auch schon, also nicht dieses Wochenende, sondern das danach ist auch schon Watercon in Bremen. Wie gesagt, da gucke ich auch, ob ich da mal wieder hinschaue. Die war letztes Jahr recht erfolgreich, zumindest für eine Sendung hat es sich gut gelohnt. Ja. Und ich habe jetzt noch mehr Musik für euch. Nämlich zum Beispiel jetzt Maon Kurosaki mit Rai Mai. Und dann auch noch Ayuna Choyochikyu mit von Kono Yoko Kano und Sakamoto Maya. Sanctuary ist das Ding. Der Anime heißt Ayuya Girl. Also Bedroom Girl Ayuya. Ja.

ein bisschen Yoko Kanno kann nie schaden. Ja, ich danke euch fürs Zuhören diese Woche hier bei Egmin de Bonaire. Die Sendung ist ja jetzt schon wieder am Ende. Ja, eine gemütliche Musiksendung dieses Mal. Nicht mit vielen Interviews, wo man lange aufpassen muss. Ihr wisst ja, wenn ihr die Interviews in den letzten Wochen nicht alle so mitbekommen habt, weil sie auch teilweise auf Englisch waren, beim ersten Mal könnt ihr immer in der cba.media/Egmin de Bonaire nachhören. Die ganze Sendung, da sind auch alle Interviews natürlich zum Nachhören, so häufig wie ihr wollt, dabei. Ich weiß mittlerweile ja auch, wenn ihr nur euch die Interviews anhört und nicht die ganze Sendung durchhört, dass das nicht als Ganze bei mir überhaupt nicht aufscheint, als angeguckt. Ich weiß auch nicht, warum. Technik halt die nicht begeistert. Naja. Aber da könnt ihr es, aber ihr könnt auch diese Sendung nachhören und alle anderen 715 Folgen, die es seit jetzt gibt, von Egmin de Bonaire plus noch die von Egmin Tour. Ja. Was bleibt mir zu sagen? Nächste Woche geht's weiter mit der Sendung. Nächste Woche gibt's nämlich am 3. September eine Show. 3. September ist sie bei der Radiofabrik Salzburg. Am 5. September sind wir dann bei Lübeck FM. Am 7. September natürlich bei Westküste FM. Am 9. September bei Tide Radio. Und am 10. September ist sie dann bei Kiel FM. Und dann ist die Woche darauf, nicht am 12., sondern die Woche darauf, die Kiel. Nicht am 12., da ist die Schießerei, wo ich nicht bin, weil da ist Geburtstag. Ist auch Geburtstag am Sendetag am 3. September, aber das kriegt man auch noch geregelt alles. Jetzt auf alle Fälle gibt es noch einen letzten Titel und zwar Mayan mit Yamaidare Darling. Und ich bedanke mich fürs Zuhören. Wir hören uns nächste Woche wieder. Ich glaube, es kommt noch eine Nachtstunde hinterher mit Joe Reinicke auf der Radiofabrik Salzburg. Ansonsten wünsche ich euch viel Spaß mit dem weiteren Programm. Und tschüss, bis nächste Woche. Euer Sascha Baskasek von Egmin de Bonaire. Ciao.

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